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1: Ich bin Moritz Einzel. FIFA-Präsident Infantino will seine Investorenpläne für die Fußball-Weltmeisterschaften nicht weiter verfolgen. Das hat der Weltverband in einer nächtlichen Pressemitteilung bekannt gegeben. Zuvor hatten sich mehrere Verbände gegen die Idee gestellt. Die Europäische Fußballunion UEFA drohte sogar mit einem WM-Boykott. Das Gebiet rund um die Stadt Neapel in Süditalien ist von einem starken Erdbeben erschüttert worden. Die Behörden gaben die Stärke mit 4,7 an. Laut italienischen Medien war es damit das stärkste Beben in der Region seit rund 40 Jahren. Viele Menschen hätten am Abend verängstigt ihre Häuser verlassen und seien auf die Straße gelaufen. Bei der Feuerwehr gingen Meldungen über Stromausfälle ein, Aufzüge blieben stecken. Zehntausende Migranten sind in kürzester Zeit schwimmend von Marokko in die spanische Exklave Ceuta gelangt. Der EVP-Fraktionschef im EU-Parlament, der CSU-Politiker Weber, hat im ZDF die spanische Regierung kritisiert.
2: Das Schwierigere war jetzt dieses Massenphänomen, 50.000 innerhalb von einem Tag. Das ist das, was jetzt die Schockwelle durch Europa geführt hat, und das darf Europa nicht passieren. Und ich habe auch kein Verständnis dafür, dass die spanische Regierung die europäische Hilfe nicht angenommen hat. Wir haben ja dafür Frontex, dafür haben wir Zehntausende von Frontex-Beamten ja im Dienst, die werden von der EU bezahlt, genau um solche Fälle gemeinsam zu tragen, um gemeinsam aktiv zu sein.
1: Mittlerweile hat sich die Lage in Ceuta aber entspannt. Die Regierung in Madrid sagt, nahezu alle seien freiwillig nach Marokko zurückgekehrt. Allerdings sind auch mindestens 57 Menschen ums Leben gekommen. Der Sozialverband VdK hat Nachbesserungen bei den Rentenplänen der schwarz-roten Koalition gefordert. Die Pläne, die abschlagsfreie Rente nach 45 Beitragsjahren abzuschaffen, stießen Menschen vor den Kopf, die lange gearbeitet und eingezahlt hätten, sagte VdK-Präsidentin Bentele der Rheinischen Post. Sie stellt sich damit an die Seite der Ostministerpräsidenten.
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1: Amore zum Wochenstart. Jonathan Davis ist wieder unter der Haube. Herzlichen Glückwunsch. Das hat der Frontmann der Metal-Giganten Korn jetzt in den sozialen Medien verkündet. Inklusive eines Fotos vom Hochzeitstag und der Unterschrift auf den Rest unseres Lebens. Ich bin so glücklich, dass ich dich habe. Bei seiner Angetrauten handelt es sich um die amerikanische Schmuckdesignerin Brittany Parisi. Frisch verheiratet und deswegen hoffentlich sehr gut gelaunt, besuchen uns Jonathan Davis und Korn für 6 Shows diesen Herbst hier bei uns in der Rockrepublik. Ein Stück Rockgeschichte kommt zurück auf die Leinwand. Vor 40 Jahren haben Queen in Budapest das allerletzte Stadionkonzert einer Westband hinter dem Eisernen Vorhang gespielt. Es war außerdem der letzte gefilmte Live-Auftritt mit Freddie Mercury überhaupt. Jetzt haben sich der Herr der Ringe-Regisseur Peter Jackson und sein Team diese Aufnahmen geschnappt und in höchster 4K-Auflösung restauriert. Kinostart ist Anfang Oktober. Ja, und jetzt Plié. Aerosmith, bald auch als Ballett. Im Mai 2027 bringt ein professionelles Ensemble ein nach den Rocklegenden benanntes brandneues Stück im US-Bundesstaat Virginia auf die Bühne. In ihrer Ankündigung beschreiben die Verantwortlichen die Show als mutige, elektrifizierende Weltpremiere, die die Kraft des Rock mit der Kunst des Tanzes vereint. Die größten Hits aus der langen Karriere von Aerosmith als unvergessliche Ballettchoreografie. Na, das klingt ja spannend.
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2: Ich bin Moritz Einzel. Der Fußball-Weltverband FIFA gibt seine umstrittenen Investorenpläne auf. Der Vorschlag werde nicht weiter verfolgt, erklärte FIFA-Chef Gianni Infantino in einer in der Nacht veröffentlichten Stellungnahme. Uli Reitinger berichtet.
3: Infantino begräbt sein Projekt in einer kurzen Mitteilung, verschickt per Mail um 2:30 in der Nacht. Das Projekt sollte unsere FIFA-Mitgliedsverbände und unseren Sport weltweit stärken, schreibt der FIFA-Boss. Aber man habe allen aufmerksam zugehört und dabei sei klar

0: geworden, dass das Projekt Spaltungen geschaffen habe. Asien und Mittel- und Nordamerika hatten sich klar gegen die Pläne ausgesprochen. Europa drohte sogar mit WM-Boykott. Infantino hat dann doch begriffen, sein Projekt ist tot.
1: Sein Rückzieher hatte Kanzler Merz in heftige Turbulenzen gestürzt. Jetzt hat sich der CDU-Abgeordnete Fritz Günzler selbst geäußert, der eigentlich hätte Verkehrsminister werden sollen. Er lobte Merz, der CDU-Chef sei nicht wütend geworden und habe sehr fair und menschlich auf seine Absage reagiert, sagte Günzler dem Redaktionsnetzwerk Deutschland. Merz wollte Günzler zum Verkehrsminister machen, der sagte erst zu, fühlte sich dann aber doch nicht bereit für das Amt, das nun Steffen Bilger innehat. Der Andrang zehntausender Menschen auf die Nordafrika-Exklave Ceuta hat Spanien in eine Krise gestürzt. Ministerpräsident Sanchez sprach vor Ort von einem Angriff und von Verletzung der territorialen Integrität. Mittlerweile seien aber fast alle Migranten freiwillig nach Marokko zurückgekehrt, hieß es aus Madrid. Italienische Medien sprechen vom heftigsten Erdbeben in der Region seit rund 40 Jahren. Bei Neapel hat es am Abend ein Beben der Stärke 4,7 gegeben. Menschen rannten danach verängstigt auf die Straßen. Vereinzelt wurden unter anderem Stromausfälle gemeldet.
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7: Ich bin Moritz Einzel. Nach heftiger Kritik zieht die FIFA ihre Pläne zum Teilverkauf von WM-Anteilen an Investoren zurück. Das hat der Präsident des Fußball-Weltverbandes Infantino in der Nacht bekannt gegeben. Der Vorschlag habe für Spaltung gesorgt und werde daher nicht weiter verfolgt. Infantino war zuvor von mehreren Kontinentalverbänden und hochrangigen FIFA-Mitarbeitern kritisiert worden. Die europäische UEFA drohte gar mit einem Boykott von WM-Turnieren. Bundesinnenminister Dobrindt will die Binnengrenzkontrollen über September hinaus fortsetzen. Das hat er vor dem Hintergrund der Flüchtlingslage in der spanischen Exklave Ceuta angekündigt. Dobrindts CSU-Parteikollege Weber, der Chef der europäischen Konservativen, sagte im ZDF, er wünsche sich, dass wir vollständig zum Schengen-Raum zurückkehren. Aber
8: die Voraussetzung dafür ist, dass das Migrationsrecht jetzt an der Außengrenze

0: Grenze funktionieren muss. Und da waren leider die letzten 48 Stunden keine guten Stunden für die Funktionsfähigkeit dieser Außengrenze. Deshalb, die spanische linke Regierung muss jetzt handeln, muss dafür sorgen, dass das nicht wieder passiert. Und wir brauchen ein gestärktes Frontex, das für uns alle unsere gemeinsame Außengrenze zukünftig sichert.
1: Die Lage in Ceuta hat sich unterdessen entspannt. Die meisten der mehr als 50.000 Migranten, die überwiegend schwimmend dorthin gelangt waren, seien nach Marokko zurückgekehrt, hieß es von der Regierung in Madrid. Russland hat die ukrainische Hauptstadt Kiew erneut mit Raketen angegriffen. Dabei wurden mindestens 4 Menschen getötet und 15 weitere verletzt, teilte Bürgermeister Klitschko mit. Er rief die Menschen in Kiew dazu auf, in Schutzräumen zu bleiben. Nach dem Widerstand mehrerer Ministerpräsidenten hat auch der Sozialverband VdK Nachbesserungen an den Rentenplänen gefordert. VdK-Präsidentin Bentele machte sich in der Rheinischen Post dafür stark, dass Menschen nach 45 Beitragsjahren weiter abschlagsfrei in Rente gehen können. Bei vielen sei da der Akku einfach leer, so Bentele.
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1: Amore zum Wochenstart. Jonathan Davis ist wieder unter der Haube. Herzlichen Glückwunsch. Das hat der Frontmann der Metal-Giganten Korn jetzt in den sozialen Medien verkündet. Inklusive eines Fotos vom Hochzeitstag und der Unterschrift auf den Rest unseres Lebens. Ich bin so glücklich, dass ich dich habe. Bei seiner Angetrauten handelt es sich um die amerikanische Schmuckdesignerin Brittany Parisi. Frisch verheiratet und deswegen hoffentlich sehr gut gelaunt, besuchen uns Jonathan Davis und Korn für 6 Shows diesen Herbst hier bei uns in der Rockrepublik. Ein Stück Rockgeschichte kommt zurück auf die Leinwand. Vor 40 Jahren haben Queen in Budapest das allerletzte Stadionkonzert einer Westband hinter dem eisernen Vorhang gespielt. Es war außerdem der letzte gefilmte Live-Auftritt von Freddie Mercury überhaupt. Jetzt haben sich der Herr der Ringe-Regisseur Peter Jackson und sein Team diese Aufnahmen geschnappt und in höchster 4K-Auflösung restauriert. Kinostart ist Anfang Oktober. Ja, und jetzt Plié. Aerosmith, bald auch als Ballett. Im Mai 2027 bringt ein professionelles Ensemble ein nach den Rocklegenden benanntes brandneues Stück im US-Bundesstaat Virginia auf die Bühne. In ihrer Ankündigung beschreiben die Verantwortlichen die Show als mutige, elektrifizierende Weltpremiere, die die Kraft des Rock mit der Kunst des Tanzes vereint. Die größten Hits aus der langen Karriere von Aerosmith als unvergessliche Ballettchoreografie. Na, das klingt ja spannend.
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5: Ich bin Moritz Einzel. Guten Morgen. Der Fußball-Weltverband FIFA gibt seine umstrittenen Investorenpläne auf. Der Vorschlag werde nicht weiter verfolgt, erklärte FIFA-Chef Gianni Infantino in einer in der Nacht veröffentlichten Stellungnahme. Uli Reitinger berichtet.
6: Infantino begräbt sein Projekt in einer kurzen Mitteilung, verschickt per Mail.

0: um 2:30 in der Nacht. Das Projekt sollte unsere FIFA-Mitgliedsverbände und unseren Sport weltweit stärken, schreibt der FIFA-Boss. Aber man habe allen aufmerksam zugehört und dabei sei klar geworden, dass das Projekt Spaltungen geschaffen habe. Asien und Mittel- und Nordamerika hatten sich klar gegen die Pläne ausgesprochen. Europa drohte sogar mit WM-Boykott. Infantino hat dann doch begriffen, sein Projekt ist tot.
1: Der Andrang von Migranten auf die spanische Nordafrika-Exklave Ceuta hat nachgelassen. Die Folgen der Krise in Europa sind längst nicht vorbei. Heute wollen Experten der EU-Mitgliedstaaten in einer Krisensitzung beraten, hieß es von der irischen Ratspräsidentschaft. Zwischenzeitlich waren mindestens 50.000 Menschen illegal von Marokko nach Ceuta gekommen. Italienische Medien sprechen vom heftigsten Erdbeben in der Region seit rund 40 Jahren. Bei Neapel hat es am Abend ein Beben der Stärke 4,7 gegeben. Menschen rannten danach verängstigt auf die Straßen. Vereinzelt wurden unter anderem Stromausfälle gemeldet. Sein Rückzieher hatte Kanzler Merz in heftige Turbulenzen gestürzt. Jetzt hat sich der CDU-Abgeordnete Fritz Günzler selbst geäußert, der eigentlich hätte Verkehrsminister werden sollen. Er lobte Merz, der CDU-Chef sei nicht wütend geworden und habe sehr fair und menschlich auf seine Absage reagiert, sagte Günzler dem Redaktionsnetzwerk Deutschland. Merz wollte Günzler zum Verkehrsminister machen, der sagte erst zu, fühlte sich dann aber doch nicht bereit für das Amt, das nun Steffen Bilger innehat.
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1: Domino Night is Calling. Es wird geklotzt und nicht gekleckert im Hause Domino. 3 Alben in 3 Jahren. Heutzutage eine Seltenheit. Aber auch Album Nummer 3, Night is Calling, bietet Hardrock der Spitzenklasse. Als wäre es das Einfachste der Welt, hauen Dr. Dead, Felix Held und seine Zombies einen Hit nach dem anderen raus.

als auf den Vorgängern kristallisiert sich heraus, dass Dominum nicht nur optisch, sondern auch musikalisch die perfekte Synthese aus Lordi, Powerwolf und Ghost sind. Das kann eigentlich nur an der absoluten Spitze für die Nürnberger enden. Night is Calling von Dominum ist das Album der Woche auf Rockantenne. Night is Calling von Dominum ist das Album der Woche auf Rockantenne Hamburg.

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4: Ich bin Christoph Kreis, es ist 6 Uhr, guten Morgen. Sommerferienzeit und viele, die jetzt in den Urlaub starten, werden dort trotzdem weiterhin Mails checken, an Online-Meetings teilnehmen, kurz weiterhin arbeiten. Wer das tut, der hinterfragt laut einer neuen Umfrage besonders oft seine berufliche Situation. Knapp ein Drittel derer, die auch im Urlaub arbeiten, denkt konkret über einen Jobwechsel nach. In der Straße von Hormuz ist vor der Küste des Oman erneut ein Tanker angegriffen worden. Laut der britischen Sicherheitsbehörde für Schifffahrt von einem unbekannten Geschoss mit unbekanntem Absender. Der Iran verlangt, dass Schiffe in der Straße von Hormuz eine von ihm vorgegebene Route benutzen. Die Frage, wie die Durchfahrt geregelt wird, hat den Krieg zwischen dem Iran und den USA zuletzt immer wieder eskalieren lassen. Kehrtwende bei der FIFA. Präsident Gianni Infantino gibt seine umstrittenen Pläne, Teile der Weltmeisterschaft an Investoren zu verkaufen, auf. Der asiatische und der nordamerikanische Kontinentalverband hatten das Vorhaben scharf kritisiert. Die Europäer hatten sogar damit gedroht, künftige WMs zu boykottieren. Das Projekt habe zu Spannungen geführt, sieht jetzt auch Infantino ein. Die Pläne würden nicht weiter verfolgt.

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1: Amore zum Wochenstart. Jonathan Davis ist wieder unter der Haube. Herzlichen Glückwunsch. Das hat der Frontmann der Metal-Giganten Korn jetzt in den sozialen Medien verkündet. Inklusive eines Fotos vom Hochzeitstag und der Unterschrift auf den Rest unseres Lebens. Ich bin so glücklich, dass ich dich habe. Bei seiner Angetrauten handelt es sich um die amerikanische Schmuckdesignerin Brittany Parisi. Frisch verheiratet und deswegen hoffentlich sehr gut gelaunt, besuchen uns Jonathan Davis und Korn für 6 Shows diesen Herbst hier bei uns in der Rockrepublik. Ein Stück Rockgeschichte kommt zurück auf die Leinwand. Vor 40 Jahren haben Queen in Budapest das allerletzte Stadionkonzert einer Westband hinter dem Eisernen Vorhang gespielt. Es war außerdem der letzte gefilmte Live-Auftritt von Freddie Mercury überhaupt. Jetzt haben sich der Herr der Ringe-Regisseur Peter Jackson und sein Team diese Aufnahmen geschnappt und in höchster 4K-Auflösung restauriert. Kinostart ist Anfang Oktober. Ja, und jetzt Plié. Aerosmith, bald auch als Ballett. Im Mai 2027 bringt ein professionelles Ensemble ein nach den Rocklegenden benanntes brandneues Stück im US-Bundesstaat Virginia auf die Bühne. In ihrer Ankündigung beschreiben die Verantwortlichen die Show als mutige, elektrifizierende Weltpremiere, die die Kraft des Rock mit der Kunst des Tanzes vereint. Die größten Hits aus der langen Karriere von Aerosmith als unvergessliche Ballettchoreografie. Na, das klingt ja spannend.
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12: Ich bin Christoph Kreis, es ist 7 Uhr, guten Morgen. FIFA-Präsident Gianni Infantino räumt seine Investorenpläne vom Tisch. Er wollte Anteile an der Fußball-Weltmeisterschaft an private Investoren verkaufen. Die Folge waren massive Proteste und eine WM-Boykott-Drohung des Europäischen Verbands UEFA. Nun gibt Infantino klein bei, der Vorschlag werde nicht weiter verfolgt, heißt es in einem Statement. Die Deutsche Bahn bleibt mal wieder hinter ihren eigenen Zielen zurück. Im ersten Halbjahr kamen gerade mal 58,7% aller Fernzüge pünktlich. Mindestens 65% hatte sich der Konzern vorgenommen. Die Schuld dafür gibt Bahnchefin Paller der Verwaltung und früheren Führungskräften. Da habe zum Teil organisierte Verantwortungslosigkeit geherrscht. Paller will mit einer neuen Leistungskultur gegensteuern. Das alte Schuljahr ist gerade erst rum. Fürs Neue bekommen Erstklässler mehr Rechte. Schulanfänger haben jetzt einen Anspruch auf 8 Stunden Betreuung pro Tag, zumindest auf dem Papier. Faktisch fehlt es vielerorts an Personal und geeigneten Räumen. Viele Familien werden sich daher erstmal mit Notlösungen zufrieden geben müssen. Auch Bundesbildungsministerin Prien bittet um Geduld, nennt die neue Regelung aber dennoch einen Meilenstein in Sachen Chancengleichheit.
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1: Ich bin Christoph Kreis, es ist 8 Uhr, guten Morgen. Die Fußball-WM wird nicht teilweise an private Investoren verkauft. Seine milliardenschweren Pläne dafür hat FIFA-Präsident Gianni Infantino heute Nacht wieder einkassiert. Denn sie hätten zu Spannungen geführt, gibt er zu, und würden deshalb nicht weiter verfolgt. Mehrere Kontinentalverbände waren gegen die Idee Sturm gelaufen. Die europäische UEFA hatte sogar gedroht, die WM künftig zu boykottieren. Die Lage in der spanischen Exklave Ceuta in Marokko normalisiert sich. Die allermeisten der rund 60.000 irregulären Migrantinnen und Migranten, die in den letzten Tagen dort angekommen waren, sind inzwischen freiwillig nach Marokko zurückgekehrt. Politisch bleibt der Massenandrang aber weiter Thema. In einer Krisensitzung soll es heute um den Schutz der EU-Außengrenzen gehen. Den zu stärken, hatte zuletzt auch Kanzler Merz gefordert. In Deutschland hat es 2026 schon jetzt öfter geblitzt als im ganzen letzten Jahr. Knapp 105.000 Einschläge gab es bislang. Obwohl der Höhepunkt der Gewittersaison erst noch kommt, sind das schon jetzt 5.000 mehr als insgesamt in 2025. Das allerdings auch ein besonders blitzarmes Jahr war.
2: Dankeschön, Christoph. Gleich euer Start ins Wochenende mit Classic Rock von ZZ Top. Jetzt das Rockantenne Hamburg Wetter. Und ich weiß nicht, wie es bei euch ist, aber ich musste mir extra ein bisschen dickere Jacke suchen, denn es ist gar nicht mal so warm. Hätte ich gar nicht erwartet. 14 Grad jetzt in der City, 14 in Sasel, 13 bei euch in Kummerfeld. Fühlt sich gar nicht so sommerlich an, geht aber immerhin noch hoch auf 22 Grad. Ganz viel Sonne dabei, bleibt auch trocken. Also zumindest das kann der Sommer noch ganz gut ab. 25 Grad morgen maximal, Montag noch wärmer bis zu 29 Grad. Das sieht ganz gut aus.
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2: Auf den Straßen soweit noch entspannt, da ist noch nicht viel los. Allerdings kann ich sagen, heute natürlich CSD in Rock City Hamburg. Da startet der Aufzug gegen 12 Uhr. Lübecker Straße geht dann da einmal quer durch die City bis 17 Uhr. Also da kein Durchkommen heute. Und ein Blitzer haben wir gesehen in St. Pauli, Simon von Utrecht Straße. Der blitzt in beide Richtungen beim Jobcenter. Der stand da gestern auch schon. Wenn ihr noch was habt, dann sagt Bescheid. 0800 168 666.
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2: Schönen guten Morgen. Und mir fällt auch gerade auf, der Juli ist ja auch schon wieder rum. Erster Tag im Monat August und es bleibt heiß. Gleich um 7:45 hört ihr, welche heißen Sachen ich für euch am Start habe. Und jetzt euer schön verrockter Start ins Wochenende, wie versprochen, mit Classic Rock von ZZ Top. Ab dafür.
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0: Ah, chillig, oder? Avril Lavigne, das ist der beste Rock Nonstop für euch hier auf Rockantenne Hamburg. Gleich Def Leppard. Und ja, diese Woche waren sie Headliner auf dem Wacken Open Air. Das ist das Stichwort. Moin Leute am Samstag. Auch heute haben wir richtig coole Sachen für euch am Start. Zum Beispiel natürlich...
1: Wacken!
0: Ja, wir holen das Festival zu euch gemütlich auf die Couch mit ganz viel Stimmung und Mucke vom Holy Ground. Wahnsinn. Und dazu... 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

Eishalle. Das wird extrem lecker, ich sag's euch. Um kurz nach 12 schmeiße ich die nächste Pille raus. Da kommt sie schon. 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Und worauf ihr euch ja sowieso always and forever verlassen könnt, na klar. Hier in der Weekend-Show gönnt ihr euch immer den besten Rock nonstop. Jetzt wie versprochen, Def Leppard. Besseren Start ins Wochenende kannst du gar nicht haben. Also Kaffee in den Hals und dann ab die Post. Armageddon it auf Rockantenne Hamburg. Guten Morgen.

0: Wochenende, Leute, mit Smash Mouth hier auf Rockantenne Hamburg. Jetzt fühlt ihr euch wie echte Rockstars. Gleich um kurz nach 8:30 habe ich super geilen Blues für euch am Samstagmorgen. Der beste Rock nonstop mit den Blues Brothers. Oh yeah. Und sommerliche Gitarren mit den Ramones. Herrlich.
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0: 8:30 Uhr, 8:30, 9:30. Das Rockantenne Hamburg Wetter jetzt noch so ganz entspannt. Ich würde fast sagen kühl mit 15 Grad. Nicht ganz so sommerlich jetzt hier in der City. Aber wenn ihr so zum Himmel guckt, dann merkt ihr, das sieht schon ganz gut aus. Sonne ist am Start, ein paar Wolken. Bleibt trocken heute, gibt bis zu 22 Grad. Morgen dann ein bisschen wärmer, 25 Grad. Kann schon mal sagen, ab kommende Woche wird es noch sommerlicher. Da kratzen wir wieder an der 30.
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0: Auf den Straßen soweit noch nichts los, aber ihr könnt euch schon mal merken, in der City wird es heute ganz schön voll und ganz schön dicht. CSD findet nämlich statt. Das geht um 12 Uhr los und zwar von der Lübecker Straße aus über Lübecker Tor, Damm, Steindamm und so weiter. Geht bis um 17 Uhr dann an der Lombardsbrücke durch. Und ja, deswegen würde ich, glaube ich, ab da gar nicht erst mit dem Auto in die City fahren. Das ist immer das Einfachste. Und einen Blitzer haben wir noch gesehen in der Altstadt, Katharinenkirchhof Richtung Neustadt, wenn ihr Höhe St. Katharinenkirche vorbeifahrt. Wenn ihr noch was habt, dann sagt doch gerne Bescheid. 0800 1068 666. So machen wir das.
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0: T-Ramones, schön abgerockt hier auf Rockantenne Hamburg. Und da einmal, Achtung Autofahrer, A23 Hamburg Richtung Heide, da zwischen Pinneberg Nord und Tornisch liegt ein totes Tier auf der Straße. Ein totes Tier zwischen Pinneberg Nord und Tornisch, A23 Hamburg Richtung Heide, da bitte Vorsicht.
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0: für 6 Shows diesen Herbst hier bei uns in der Rockrepublik. Ein Stück Rockgeschichte kommt zurück auf die Leinwand. Vor 40 Jahren haben Queen in Budapest das allerletzte Stadionkonzert einer Westband hinter dem Eisernen Vorhang gespielt. Es war außerdem der letzte gefilmte Live-Auftritt mit Freddie Mercury überhaupt. Jetzt haben sich der Herr-der-Ringe-Regisseur Peter Jackson und sein Team diese Aufnahmen geschnappt und in höchster 4K-Auflösung restauriert. Kinostart ist Anfang Oktober. Ja, und jetzt Plié. Aerosmith, bald auch als Ballett. Im Mai 2027 bringt ein professionelles Ensemble ein nach den Rocklegenden benanntes brandneues Stück im US-Bundesstaat Virginia auf die Bühne. In ihrer Ankündigung beschreiben die Verantwortlichen die Show als mutige, elektrifizierende Weltpremiere, die die Kraft des Rock mit der Kunst des Tanzes vereint. Die größten Hits aus der langen Karriere von Aerosmith als unvergessliche Ballettchoreografie. Na, das klingt ja spannend.
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2: Und jetzt, wie versprochen, Bruce Springsteen, der gechillteste Boss, den ihr euch vorstellen könnt am Wochenende mit My Hometown. Das ist der beste Rock nonstop. Euch einen schönen guten Morgen.

0: Der beste Rock nonstop. Rockstarker Blues von den Girls von Larkin Poe. Mega. Gleich um kurz nach neun die Red Hot Chili Peppers für euch hier auf Rock Antenne Hamburg. Und ein absoluter Classic-Rock-Kracher von den Simple Minds.
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0: Ich bin Christoph Kreis, es ist 9 Uhr. Guten Morgen. Aufatmen bei vielen Fußballfans. Sie müssen keinen Ausverkauf der WM mehr fürchten. FIFA-Präsident Gianni Infantino hat seine umstrittenen Pläne, Anteile an der WM für Milliarden an Investoren zu verkaufen, wieder verworfen. Vor allem die europäischen Fußballverbände hatten in den letzten Tagen scharf gegen die Idee geschossen und für den Fall, dass Infantino nicht einlenkt, mit einem geschlossenen WM-Boykott gedroht. Die USA wollen an diesem Wochenende offenbar eine massive Angriffswelle gegen den Iran fliegen. Das berichten US-Medien übereinstimmend. Teheran drohte prompt mit Gegenschlägen gegen Israel und die Golfstaaten. Der Iran kontrolliert zudem weiterhin die Straße von Hormus. Zumindest öffentlich gibt's in den Verhandlungen über die Wiedereröffnung der wichtigen Meerenge seit Wochen keine Fortschritte. Urlaubszeit heißt nicht nur Abschalten vom Job. Für viele Menschen heißt es auch grübeln, ob der aktuelle Job noch der richtige ist. Laut einer neuen Umfrage macht sich ein Drittel aller Befragten während des Urlaubs Gedanken über einen Jobwechsel. Doppelt so hoch ist die Quote bei denen, die auch während des Urlaubs weiterhin arbeiten.
1: Dankeschön, Christoph. Gleich die Simple Minds, jetzt das Rockantenne Hamburg Wetter. Das ist jetzt gar nicht mal so auffällig. Das ist eher bewölkt, habe ich gerade das Gefühl. Es ist auch nicht so warm. 15 Grad an den Landungsbrücken, 15 in Bahrenfeld, 15 bei euch in Ahrensburg. Das ist ja gar nichts im Vergleich zu den vergangenen Tagen. Aber Leute, keine Sorge, ihr kriegt heute noch bis zu 22 Grad. Ganz viel Sonne, es wird freundlich, bleibt trocken. Morgen gleiches Programm, 12 Stunden Sonne bis zu 25 Grad. Das ist gut.
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1: Stop and Go auf der A7 Hannover Richtung Hamburg zwischen Galsdorf und Seevetal-Ramelsloh 2 Kilometer. Im weiteren Verlauf zwischen Waltershof und Elbtunnel 4 Kilometer Stop and Go. Ansonsten ab 12 Uhr der CSD, der startet hier in Rock City Hamburg, deswegen in der City einiges verstopft. Es lohnt sich gar nicht, das alles aufzuzählen, so viele Straßen. Geht auf jeden Fall bis 17 Uhr an der Lombardsbrücke vorbei. Und einen Blitzer haben wir gesehen, Norderstedt, Oldby and Wixen Straße, kurz vor der Kreuzung Lavetzstraße. Wenn ihr noch irgendwas habt, dann sagt Bescheid. 0800 1068 666. Gute Fahrt.
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1: Und mit dem Open Air. Habt ihr schon eure Dosenravioli aufgegessen? Ja, ich sag's euch, das Wacken-Feeling geht auch für zu Hause. Gleich um 8:45 unsere nächste Wacken-Schnelldurchlauf-Sause mit allem Wichtigen vom gestrigen Tag auf dem Holy Ground. Jetzt, wie versprochen, Classic Rock von den Simple Minds.
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0: TCR, der beste Rock Nonstop am Samstagmorgen. Wie entspannt ist das denn bitte? Ihr habt die volle Ladung Wacken zu Hause, völlig ohne Muskelkater von der harten Isomatte im Zelt und das geht wirklich nur bei uns.
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0: Mit 85.000 Metalheads vor Ort in Schleswig-Holstein, da geht's ordentlich ab. Wetter sieht auch ganz gut aus und gestern hat unser Wacken-Reporter Max wirklich wieder einiges erlebt. Hört mal.
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3: Da sind wir wieder. Freitag, Wochenende, Wacken.
2: 13 Uhr.
3: Oha, jetzt geht's hier rund. Das Wasteland macht sich auf den Weg. Mad Max kommt. Also nicht ich.
2: 15 Uhr.
3: Hier stehen einfach zwei Leute in so orangen Ganzkörper-Latex-Kostümen. Und ich glaube, die sind schwanger. Ich frage mal nach, was sie bekommen. Was hat es denn damit auf sich?
4: Wir stehen für die Natur, für die Bäume, die hier fehlen, für die Bäume, die hier sein könnten.
2: 16 Uhr.
5: 8 Liter Bier.
3: 8 Liter Bier.
2: 17 Uhr.
6: Ich habe unserem Reporter Max gerade mal eben das Mikrofon weggenommen. Der ist ja nur am Biersaufen hier. Der Junge arbeitet ja überhaupt nicht.
2: 21 Uhr.
3: Grüß Breeze. Alter, wie geil. Das ist der Part, wo Rob Halford mit der Harley auf die Bühne fährt.
2: 22 Uhr.
4: Genau so soll es sein.
7: Absoluter Wahnsinn. Der alte Mann hat die Bühne gerockt, unglaublich.
2: 23 Uhr.
3: Und sie haben gerade angekündigt, dass sie zurückkehren werden nach Wacken. Wie geil ist das denn?
2: 4 Uhr.
6: Wacken ist super. Tschüss.
0: Ja, tschüss. Vielen Dank, Max und allen anderen. Viel Spaß euch heute noch auf dem Wacken Open Air 2026. Jetzt lass uns Rob Halford und Co. nochmal ordentlich krachen am Samstagmorgen. Hier ist Judas Priest. Breaking the Law, das ist der beste Rock Nonstop hier auf Rockantenne Hamburg.

0: Lecker Schmecker, Classic Rock Frühstück von Supertramp hier auf Rockantenne Hamburg. Da liegt noch einiges mehr auf dem Teller. Passt mal auf. Gleich um kurz nach 21:30 der beste Rock Nonstop mit Black Sabbath. Und Sommer für die Ohren mit Green Day.
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0: 2:50 Uhr. Hier kommt das Rockantenne Hamburg Wetter. Das ist aktuell freundlich, es ist grundsolide. Nee, nicht so das krasse, super Sommerwochenende, aber schon echt schön. 16 Grad jetzt gemessen hier in der City, wird noch wärmer bis zu 22 Grad. Und morgen legen wir noch eine Schippe drauf, 25 Grad kriegt ihr dann. 12 Stunden Sonne, kein Regen das gesamte Wochenende. Montag natürlich zum Wochenstart wird es natürlich wieder heißer, 29 Grad maximal. Na ja, klar.
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0: Stop and Go auf der A7, Hannover Richtung Hamburg zwischen Heimfeld und Elbtunnel 5 Kilometer. Ansonsten heute CSD in Rock City Hamburg, deswegen verstopft in der City, kann ich jetzt schon mal sagen. 12 Uhr geht's los, Lübecker Straße, hört dann auf 17 Uhr an der Lombardsbrücke. Und da stehen Witzer, unter anderem in Niendorf, Paul-Sorge-Straße statt Einwärts Ecke Krähenweg und in Hamm, Siebikingsallee vor dem Horner Kreisel. Wenn ihr noch was habt, dann sagt doch gerne Bescheid, kostet auch nichts. 0800 168 666.
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0: Ärzte, Toten Hosen, die Richtung, da kann ich mitsingen und das ist toll und das gefällt mir am besten.
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0: Träumchen. Hard. Alone. Aber wir sind nicht allein. Wir sind alle gemeinsam. Die gesamte Rock-Community hört zu. Und zwar gleich zu neuer Musik am Samstagvormittag aus unserem Album der Woche von Dominum. Night is Calling. Jetzt Party Hard.
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0: 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Von der Insel Föhr kommt sie und sie ist jetzt bei mir. Moin. Moin, Marit.
2: Moin.
0: Du bist auch in einem Verein, ne? Erzähl mal.
2: Ich bin tatsächlich in einem Fußballverein und zwar im Fußballverein Cosmos Niblum. Den gibt es jetzt mittlerweile seit 40 Jahren. Wir hatten letzte Woche Jubiläum.
0: 40 Jahre, das ist ja schon ein Grund zum Feiern. Wie habt ihr denn so gefeiert?
2: Das ist ein bisschen anders und ich sage, es ist auch ein sehr dörflich. Also ja. Wir haben mit

0: cooles Teil. Die New Roses. Auf Rockantenne Hamburg. Bei uns kriegt ihr immer den besten Rock nonstop. Gleich um kurz nach 10 euer Warm-up für den Samstagabend. Stellt schon mal das Bierchen kalt. Gleich wird der Classic Rock von Kiss. Es wird gerockt und es wird gerollt mit Limp Bizkit auch mit am Start.
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17: Ich bin Christoph Kreis, es ist 10 Uhr, guten Tag. Am Hamburger Hauptbahnhof ist Alkoholtrinken ja schon seit 2 Jahren verboten. Seit heute gilt das auch im benachbarten Stadtteil St. Georg. Hintergrund sind die vermehrten Anwohnerbeschwerden wegen Müll, Lärm und Pöbeleien. Für die CSD-Parade, die heute um 12 Uhr beginnt und die auch durch St. Georg führt, gilt das Alkoholverbot nicht, weil sie unter das bundesweite Versammlungsgesetz fällt. Es war die Meldung heute Nacht. FIFA-Präsident Gianni Infantino macht die Rolle rückwärts und begräbt seine Pläne, Anteile an der Fußball-WM an Investoren zu verkaufen. Das Projekt habe für Spannungen gesorgt, gibt Infantino in einer kurzen Mail zu und untertreibt damit gewaltig. Die europäischen FIFA-Mitgliedsverbände hatten gedroht, die WM geschlossen zu boykottieren, falls Infantino seine Idee durchdrücken sollte. Die Deutsche Bahn bleibt mal wieder hinter ihren eigenen Zielen zurück. Im ersten Halbjahr kamen gerade mal 58,7% aller Fernzüge pünktlich. Mindestens 65% hatte sich der Konzern vorgestellt.

0: vorgenommen. Die Schuld dafür gibt Bahnchefin Paller der Verwaltung und früheren Führungskräften. Da habe zum Teil organisierte Verantwortungslosigkeit geherrscht. Paller will mit einer neuen Leistungskultur gegensteuern.
1: Dankeschön, Christoph. Gleich Limp Bizkit, jetzt das Rockantenne Hamburg Wetter und es ist immer noch relativ bewölkt, ja, Sonne kommt so ein bisschen raus, es ist trocken, 17 Grad, das hört sich so an, als wäre es unglaublich kühl, es geht eigentlich noch, aber der Sommer, der hat auch schon so ein bisschen mehr gezeigt, 17 Grad am Rathaus, 17 in Altona, 17 auch bei euch in Stade, geht hoch auf 22 Grad, mehr Sonne ist auch noch drin, morgen dann gleiches Programm, aber ein bisschen wärmer, 25 Grad am Sonntag.
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1: Vorsicht bitte auf der A7, Hamburg Richtung Hannover zwischen Evendorf und Bisping, da liegen Reifenteile auf der Straße. Auch A7, Hannover Richtung Hamburg, also andere Richtung, zwischen Thieshoop und Horster Dreieck, da 5 Kilometer Stop and Go. Und wenn ihr weiterfahrt, ab Heimfeld bis Elbtunnel ist auch nochmal 5 Kilometer Stop and Go angesagt. CSD heute in Rock City Hamburg, deswegen da einiges gesperrt. Ab 12 Uhr geht's los von der Lübecker Straße aus bis Lombardsbrücke heute Abend 17 Uhr. Also da nicht so gutes Durchkommen. Und ihr müsst aufpassen, da steht ein Blitzer in Hamm, Siebekingsallee, kurz vor dem Horner Kreisel. Wenn ihr noch was habt, dann sagt Bescheid. 0800 106 8 666. Gute Fahrt am Wochenende. Yeah!
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1: Na, habt ihr schon gefrühstückt? Ich bin ja auch immer so ein Spätzünder. Ich habe mir gerade erst mein Käsebrot ausgepackt. Aber ganz ehrlich, so ein Käsebrot ist gar nichts zu dem, was euch gleich erwartet. Denn ich lade euch um 10 nach 10 zu einem gastronomischen Event der absoluten Spitzenklasse ein. Das zweite Testsieger Food Festival. Ende August in der Fisch-Auktionshalle. Das lasst ihr euch natürlich nicht entgehen. Jetzt, wie versprochen, Limp Bizkit. Schmeckt auch verdammt gut. Hier ist Rollin.
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Kiss am Samstagvormittag. Happy Weekend mit dem besten Rock Nonstop hier auf Rockantenne Hamburg. Gleich Musik für euch aus dem neuen Album der Toten Hosen. Und jetzt stellt euch das mal vor, Leute. Ihr geht mal so richtig gut zum Essen aus in ein preisgekröntes Restaurant. Das macht ja allein eurem Gaumen wahrscheinlich schon ziemlich Spaß. Wie wird das wohl, wenn ihr in 15 preisgekrönte Restaurants geht, an einem Abend? Genau so wird das quasi Realität am 22. August in der Fisch-Auktionshalle. Das zweite Testsieger-Food-Festival, das steht an. Das ist quasi wie Wacken, nur mit Essen. Und dazu richtig lecker auch noch. Da kriegt ihr Fine Dining, ihr kriegt indisches Comfort-Food, internationale Crossover-Küche, Wein, Bier und auch noch Live-Mucke. Das ist doch was, oder? Und jetzt kommt das Allerbeste. Ihr geht dahin und zwar für lau. Ich lade euch ein. 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Jetzt einfach anrufen. 0800 168 666. Das ist eure Chance auf Tickets für das Testsieger-Food-Festival im Wert von über 300 Euro. Hier kommt der erste Hauptgang. Die Toten Hosen, wie versprochen, mit. Die Show muss weitergehen auf Rockantenne Hamburg.

0: Powerwolf, heute Abend live auf dem Wacken Open Air und jetzt schon für euch hier auf Rockantenne Hamburg. Geil. Zum Headbang gehört ja auch immer gutes Essen, ne? Also für mich zumindest. Wie ist es bei euch? 0800 1068 666. Ihr ruft an und ich lade euch ein zum Testsieger Food Festival 22. August in der Fisch-Auktionshalle. Wer rockt jetzt mit uns? Moin.
1: Ja, guten Morgen, hier ist Martin.
0: Hallo Martin. Na, was gab's bei dir so bisher zu essen am Wochenende?
1: Zwei Brötchen, ein bisschen Schweinebraten drauf, wow. Und ein bisschen Mett.
0: Ja, immerhin. Das ist ja gar nicht so schlecht. Was würdest du sagen, Martin? Was ist das Leckerste, was du jemals gegessen hast? Da bin ich jetzt sehr gespannt.
1: Ich bin nicht sicher. Manchmal ist es aus der Situation heraus auch so eine warme Pommes mit so einer Chili-Aioli in London. Ich glaube, das habe ich gegenüber von dem M&M-Museum.
0: Aber Martin, das klingt ja schon mal nach internationaler Küche. Das heißt, du kennst dich schon so ein bisschen aus. Hast du auch schon mal so richtig preisgekrönte Küche probiert?
1: Ich glaube ja, in so einem Kinderhotel, weil die haben da so einen Sternekoch gehabt.
0: Aha.
1: Allgäu, das war wirklich stark.
0: Okay, da kannst du dir jetzt ja vorstellen, wie das wäre mit, ja, vielleicht 15 preisgekrönten Küchen an einem Abend. Hättest du da Bock drauf?
1: Ja, das wäre der Hammer, das wäre mega geil.
0: Wen willst du gerne mitnehmen zum Schmausen?
1: Tatsächlich meine Frau, Tanja.
0: Tanja und Martin, macht euch jetzt schon mal schick. Nee, also ihr habt noch ein bisschen Zeit, aber Ende August, da geht ihr zusammen zum Testsieger Food Festival und zwar für Lau. Glückwunsch.
1: Oh, super, danke schön.
0: Sehr gerne. Schönes Wochenende jetzt mit Fleetwood Mac hier auf Rockantenne Hamburg.
1: Schönes Wochenende, danke schön.

0: Tonic hier auf Rockantenne Hamburg. Keine Sorge, Leute, den Gin, den gibt's dann nachher dazu. Gleich um kurz nach 10:30 ab ins wunderschöne Dänemark. Der beste Rock Nonstop mit Volbeat. Und unser Sommersong der Stunde von Bonfire. Heiß, heiß, heiß.
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0: 10:30 Uhr, 10:30, das Rockantenne Hamburg Wetter wird zumindest jetzt gerade hier bei mir im Studio. Es sieht ein bisschen heller aus, die Sonne kommt und es wird auch noch ein bisschen besser nachher. 17 Grad jetzt gerade hier in der City, hört sich nach nicht so viel an, wird aber immerhin noch wärmer, bis zu 22 Grad, Regen gar nicht dabei, das gesamte Wochenende. Das heißt, morgen, da könntet ihr eigentlich von morgens bis abends grillen. Wäre doch noch eine Idee, ne? Kommt vom Backen zurück und dann erstmal grillen.

0: Morgen 25 Grad maximal und viel, viel Sonne.
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0: Zweimal Stop and Go, einmal auf der A1 Hamburg Richtung Lübeck zwischen Ahrensburg und Bargteheide 5 Kilometer. A7 Hannover Richtung Hamburg zwischen Heimfeld und Elbtunnel 6 Kilometer Stop and Go. Und da steht ein Blitzer St. Pauli, der stand da schon gestern tatsächlich. Simon von Utrecht Straße, der blitzt in beide Richtungen Höhe Jobcenter. Wenn ihr noch was habt, dann sagt Bescheid. 0800 168 666. Rein in den Sommer.
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0: Legenden besagen, Sting singt bis heute diese Zeile. The Police, Classic Rock am Wochenende, habt ihr euch verdient. Und jetzt machen wir zusammen eine kleine Zeitreise. So sieht's aus. Jetzt haben wir gleich zweimal eine Zeitreise gemacht.
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0: Und wir sind wirklich sehr weit gereist, und zwar in die 60er Jahre. Da gab es knallige Farben, bunte Muster auf der Schlaghose, wirklich Flower Power überall und natürlich die ikonische Pilzfrisur. Die ist dann ja irgendwann auch immer länger geworden, ne? Die Beatles, die sind damals noch durch die Liverpooler Straßen getuckert. Also ein richtig gute Laune-Hit der Fab Four aus ihrem Album Rubber Soul 1965. Und genau 60 Jahre später fährt die Karre wieder. Diesmal sitzen aber nicht die Beatles drin, sondern die Schweizer Hardrock-Kombo Gotthard. Mit Lederjacke, mit ordentlich Verstärker und richtig Vollgas. Und genau dieses Ding, dieses Cover, das habe ich jetzt für euch. Drive My Car, das ist der beste Rock nonstop. Hier auf Rockantenne Hamburg. Let's go!

0: oder?
1: Der ist neu, The Pretty Reckless mit About You. Das ist der beste Rock Nonstop an eurem Samstag hier auf Rock Antenne Hamburg. Gleich um kurz nach 11, Hard Rock aus dem Schwabenländle. Frische Mucke von Kiss in deiner Hand. Und legendärer Classic Rock, super entspannt von Foreign.
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13: Ich bin Christoph Kreis. Es ist 11 Uhr. Guten Tag. Bis zu 250.000 Teilnehmerinnen und Teilnehmer werden erwartet. In einer Stunde beginnt die Hamburger Christopher Street Day Parade. Die Route führt von der Lübecker Straße bis zur Lombardsbrücke. Eine Woche nach dem tödlichen islamistischen Anschlag auf den CSD in Berlin hat die Hamburger Polizei ihr Sicherheitskonzept nachgeschärft und setzt doppelt so viele Beamtinnen und Beamte ein wie letztes Jahr. FIFA-Präsident Gianni Infantino beugt sich dem Druck. Nach massiven Protesten und einer Boykottdrohung des Europäischen Fußballverbands UEFA hat er seine höchst umstrittenen WM-Pläne verworfen. Anteile am Turnier an Investoren zu verkaufen, das sollte der FIFA Milliarden einbringen, die ihren Profit stattdessen anders maximieren will. Intern wird gerade die Aufstockung der nächsten WM von 48 auf 64 Teams geprüft. Auf einer Krisensitzung berät die EU heute über Ceuta. Rund 60.000 irreguläre Migrantinnen und Migranten hatten innerhalb kürzester Zeit versucht, über die spanische Exklave in Marokko in die EU zu gelangen. Inzwischen sind die allermeisten von ihnen freiwillig zurückgegangen. Trotzdem hat der Vorfall eine neue Grundsatzdebatte über die Migrationspolitik und den Schutz der Außengrenzen der EU losgetreten.
1: Vielen Dank, Christoph. Gleich eine schöne Runde Foreigner für euch. Jetzt das Rock Antenne Hamburg Wetter mit ganz viel Sonne. Da kommt sie jetzt dann doch rein. 18 Grad, nicht ganz so sommerlich wie in den vergangenen Tagen, aber das geht auch klar. An den Mundsburgtürmen 18, 18 in Eimsbüttel, 18 bei euch in Lüneburg, geht hoch auf 22 Grad, aber auch erst so in den späteren Nachmittagsstunden. Trocken tagsüber, auch morgen sieht's ja, ziemlich trocken aus. 12 Stunden Sonne, 25 Grad. Montag dann wieder wärmer, 29 Grad. Da kann man sich schon mal jetzt alle kurzen Hosen waschen.
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1: A1 Hamburg Richtung Lübeck, da Stop and Go zwischen Ahrensburg und Kreuzberg der Heide 5 Kilometer. A7 Flensburg Richtung Hamburg zwischen Stellingen und Elbtunnel 6 Kilometer. In der anderen Richtung ab Heimfeld bis Elbtunnel auch nochmal 6 Kilometer Stop and Go. Ansonsten in der City CSD, deswegen da einiges gesperrt. Und ein Blitzer steht in Niendorf. Paul-Sorge-Straße, wenn ihr stadteinwärts fahrt, Ecke Krähenweg, da stehen sie. Wenn ihr noch irgendwas habt, dann sagt doch gerne Bescheid. 0800 106 8666. Gute Fahrt.
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1: Ihr werdet das nicht glauben. Gleich um 10:45, da kommen Dinos hier ins Studio. Aber keine Sorge, sie sind harmlos, aber ziemlich laut. Heavy Saurus, Rock für die ganze Familie. Sie haben was Neues am Start. Vorher, Foreigner für euch mit That Was Yesterday. Happy Week.
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0: Da sind sie, nur für euch, Aerosmith am Samstagvormittag. Das ist der beste Rock nonstop. Jetzt mit echten Dinos hier auf dem Holy Ground. Da sind sie wirklich.
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0: Und zwar in einer knappen Viertelstunde, da stürmen sie die Bühne auf dem Wacken Open Air. Heavy Saurus, ihr habt Bock drauf.
2: Geil, wird sich angeschaut und ich habe auch schon die Auftrag-T-Shirts zu holen.
3: Ich finde es geil, dass man quasi die Musik, die die Eltern irgendwie hören, den Kindern mitgegeben werden kann, ohne auf die Texte zu achten.
4: Also ich habe eine Freundin, die ist Kindergärtnerin und die lässt bei sich zu Hause und bei den in der Kita teilweise selber Heavy Saurus spielen.
5: 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Die sind so niedlich, die machen Metal für Kinder, die sind einfach fantastisch.
4: Perfekter Einstieg für die Wacken-Leute.
0: Ja, ganz viel Spaß euch und das Cool.

Schule ist, sie haben einen neuen Song am Start. Er heißt Luftgitarre. Am Donnerstag habt ihr den vielleicht schon in unserer exklusiven Radiopremiere gehört. Und weil er so schön ist, habe ich mir gedacht, kommt er hier nochmal in seiner vollen Pracht. Ran an die Luftgitarre. Hier ist Heavy Saurus auf Rockantenne Hamburg. Happy Weekend.

0: Crunch zum Brunch. Nirvana, genau der richtige Soundtrack für euer richtig verrocktes Wochenende. Ihr hört Rockantenne Hamburg mit dem besten Rock nonstop. Gleich um kurz nach 11:30 die Foo Fighters. Da kommt die Sonne raus. Genau bei dieser Nummer hier von Can Heat, auch mit am Start.
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0: 11:33 Uhr. Das ist Rockantenne Hamburg Wetter. Das wird immer besser jetzt mit 19 Grad in der City. Schön heller Mittagssonne. So ein paar Wolken, die sind auch noch dabei. Aber es bleibt trocken. Das gesamte Wochenende. Morgen dann auch wieder viel Sonne. 12 Stunden wird mir angezeigt, wird sie scheinen. 25 Grad. Es wird stückweise wärmer. Montag, wenn ihr dann wieder schön im Büro sitzt, dann 29 Grad. Das ist echt ein, ja, Bestand.
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0: Stop and go auf der A1. Und zwar Hamburg Richtung Lübeck zwischen Ahrensburg und Kreuzberg der Heide 5 Kilometer. A7, da sind das zwischen Stellingen und Elbtunnel, Flensburg Richtung Hamburg 6 Kilometer Stop and Go. Und in der anderen Richtung ab Heimfeld bis Elbtunnel jetzt 8 Kilometer Stop and Go. Ansonsten CSD heute in Rock City Hamburg, da geht es ordentlich rund ab 12 Uhr. Lübecker Straße einmal quer durch die City bis 17 Uhr an der Lommertsbrücke. Das heißt, mit dem Auto durchfahren ist schwierig, sollte man nicht tun. Und ein Blitzer steht in Hamm, Siebekingsallee, kurz vorm Horner Kreisel. Sagt gerne Bescheid, wenn ihr noch was habt. 0800 168 666. Ich bin da, ich gehe ans Telefon, ich freue mich.
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0: Die Sisters of Mercy. Musik für euch von den ganz großen Größen der Rockwelt. Und ich meine, wir sind ja Rockantenne Hamburg. Das ist doch klar, dass wir auch unsere Lokalhelden am Wochenende ranlassen. Jetzt geht's bei Kollege Leo aus der Musikredaktion um eine, ich würde mal sagen, eine schleimige Band. Seid gespannt.
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2: Heute geht es um Slime. Gegründet 1979 am Gymnasium Heidberg in Langenhorn, machen Slime gleich von Anfang an so richtig Welle, weil sie damals selbst in der Punkszene durch ihre provokativen Texte auffallen. Songs wie Wir wollen keine Bullenschweine bringen ihnen sogar die Aufmerksamkeit des Verfassungsschutzes ein. Das Lied landet auf dem Index, ein Verfahren wegen Volksverhetzung wird schließlich eingestellt. Der Konflikt heizt den Erfolg und den Status der Band in der Punkszene aber natürlich eher noch an. Sie werden zum Symbol des Widerstands gegen Polizei, Staat und Gesellschaft überhaupt in einer sehr politisch aufgeladenen Zeit hier bei uns in der Stadt. Viele Parolen, die heute noch in der linken Szene verwendet werden, haben damals ihren Anfang in Songs und Aussagen von Slime. Mit dem dritten Album kommt dann aber der Bruch. Die Texte der Band setzen sich ein wenig ab vom früheren Parolengebrülle, der Sound wird differenzierter und aus der Szene wird ihnen sofort Kommerz und Ausverkauf vorgeworfen. Die Anfeindungen werden so schlimm, dass sich die Band schließlich trennt. Allerdings nur zum ersten Mal, denn Slime erweisen sich als regelrechtes Stehaufmännchen. Und das leider auch, weil viele der Probleme, die sie mit unvergleichlicher Power und Wut besingen, auch ungebrochen aktuell bleiben. Mein Lokalpokal will ich deswegen an einem Song aus der jetzigen Zusammensetzung von Slime vergeben, in dem es diesmal um Wohnungslosigkeit und das Leben auf der Straße geht. Hier ist die Punkband, die die gesamte Szene weit über Hamburg hinaus beeinflusst hat. Hier sind Slime in ihrer neuesten Phase mit Ich komm schon klar. Gibt's nur hier bei Rockantenne Hamburg.

0: Was ein Tausendsasser, oder? Blues, Folk, Hard Rock, alles kein Problem gewesen für den wunderbaren Gary Moore. Rockantenne Hamburg hier mit dem besten Rock Nonstop am Wochenende. Gleich um kurz nach 12 Uhr am Samstag, legendärer Classic Rock für euch zum Mittag, und zwar Jimi Hendrix. Und eure Extraladung Modern Rock von Linkin Park.
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10: Ich bin Christoph Kreis, es ist 12 Uhr, guten Tag. In diesen Minuten startet die Hamburger Christopher Street Day Parade durch die Innenstadt, dieses Jahr unter besonderen Vorzeichen. Eine Woche nach dem islamistischen Anschlag auf den CSD in Berlin will sich Hamburgs queere Community nicht einschüchtern lassen, sondern so sichtbar sein wie noch nie. Begleitet von so viel Polizei wie noch nie, doppelt so viele Beamte wie im letzten Jahr sind im Einsatz. Die Fußball-WM wird nicht teilweise an private Investoren verkauft. Seine milliardenschweren Pläne dafür hat FIFA-Präsident Gianni Infantino heute Nacht wieder einkassiert. Denn sie hätten zu Spannungen geführt, gibt er zu, und würden deshalb nicht weiter verfolgt. Mehrere Kontinentalverbände waren gegen die Idee Sturm gelaufen. Die europäische UEFA hatte sogar gedroht, die WM künftig zu boykottieren. Urlaubszeit heißt nicht nur Abschalten vom Job, für viele Menschen heißt es auch grübeln, ob der aktuelle Job noch der richtige ist. Laut einer neuen Umfrage macht sich ein Drittel aller Befragten während des Urlaubs Gedanken über einen Jobwechsel. Doppelt so hoch ist die Quote bei denen, die auch während des Urlaubs weiterhin arbeiten.
11: Danke, Christoph. Gleich Linkin Park zum Start in die 12 Uhr Stunde, also Mittagspause würde ich fast sagen, aber hey, ihr habt ja bestimmt frei. Jetzt das Rockantenne Hamburg Wetter mit 20 Grad an der Elbphilharmonie, 19 in Bramfeld, 19 bei euch in Buxtehude. Und falls ihr noch arbeiten müsst, dann habt ihr vielleicht nachher frei, dann habt ihr 22 Grad immerhin, weiterhin Sonne und Wolken im Wechsel. Kein Regen dabei, morgen dann auch das gleiche Programm wie heute, aber wärmer bis zu 25 Grad. Schön.
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11: Zweimal Vorsicht, einmal A1 Bremen Richtung Hamburg zwischen Hollenstedt und Rade, da Gefahr durch eine ungesicherte Unfallstelle, deswegen auch 4 Kilometer Stop and Go. Im weiteren Verlauf zwischen Marschnerkreuz und Harburg auch nochmal Gefahr durch eine ungesicherte Unfallstelle. Wir bleiben A1 Hamburg Richtung Lübeck da, auf der Spur zwischen Ahrensburg und Kreuzberg der Heide, da 5 Kilometer Stop and Go. A7 auch ganz schön voll, Flensburg Richtung Hamburg ab Schnelsen bis Elbtunnel 8 Kilometer. Und in der anderen Richtung auch nochmal 8 Kilometer, ab Heimfeld bis zum Elbtunnel, da braucht ihr so eine halbe Stunde länger. CSD heute in der City, da ist auch ordentlich voll und gesperrt. Und ein Blitzer steht in Barmbek, Wagnerstraße kurz vor der Kreuzung Hamburger Straße. Gute Fahrt! Yeah.
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11: Auch am Wochenende kein Tag ohne Bälle bei uns.
13: Ja, ich bin im Ballbesitz. Super, freu mich.
11: Kommt ihr in den Ballbesitz, dann ist das euer Los für unsere Saisonstartparty kommende Woche Freitag. 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

0: Ghost am Samstagmittag, der beste Rock nonstop. Und jetzt eure Chance auf eine Saison lang FC St. Pauli pur, jawohl.
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0: Ihr habt die Chance auf den Ballbesitz unter der 0800 168 666. Wer rockt jetzt mit uns? Hallöchen.
2: Hallo, hier ist Tanja.
0: Hallo Tanja. Bist du gerade im Auto unterwegs?
2: Ja, bin ich.
0: Wie willst du denn da den Ball fangen, wenn ich den gleich zuschieße?
2: Ja, ich bin auf gut Empfang. Das kann ich auch okay. Im Auto machen, oder?
0: Ja, wenn du ein Cabrio hast, dann ist es natürlich noch entspannter.
2: Ja, warte mal, dann säge ich mal kurz das Dach von meinem Bus ab und dann funktioniert das schon irgendwie. Ich wollte schon immer ein Cabrio haben.
0: Genau diesen Sportsgeist will ich hören, Tanja. Das ist großartig. Erzähl mal, du bist großer St. Pauli-Fan, deswegen rufst du wahrscheinlich an, oder?
2: Sagen wir mal so, ich habe zwei Jungs, die feiern das ungemein. Ja, aber natürlich bin ich großer St. Pauli-Fan, weil die anderen sind HSV-Fans. Da muss ich ja das Gegenteil davon sein, oder?
0: Ja, das heißt, die Jungs gehen dann immer schön ins Volksparkstadion und du darfst dann zusammen mit deinem vielleicht mal im Millantor-Stadion ein bisschen abrocken. Das klingt doch mal nach einem Plan.
2: Oder? Das ist mega. Ja. Finde ich auch lustig.
0: Tanja, hast du mittlerweile dein Dach abgesägt?
2: Ja, habe ich.
0: Ja, perfekt.
2: Ich fahre jetzt ohne.
0: Großartig. Tanja, dann pass auf, hier kommt der Ball. Ich drück dir alle Daumen. Ist er da?
2: Jetzt,
0: ja. Tanja, du bist hier mit im Ballbesitz. Dein Los für die große Saisonstartparty kommenden Freitag auf dem Spielbudenplatz. Glückwunsch.
2: Ja, mega, vielen Dank. Ich freue mich. Ich bin gespannt. Na dann.
0: Jetzt habe ich noch tolle Musik für dich. Und zwar aus dem diesjährigen Wacken-Line-Up. Da haben gestern nämlich Saxon gespielt. 747 jetzt auf Rockantenne Hamburg. Schönes Wochenende dir. Gute Weiterfahrt.
2: Ja, vielen Dank.

Pommesgabel-Alarm am Wochenende mit Dio, schön runtergerockt hier auf Rockantenne Hamburg. Keine Sorge, Leute, die nächste großartige Nummer steht schon in den Startlöchern. Gleich um kurz nach 12:30 der beste Rock Nonstop mit Placebo. Und Sonnenbrillenrock vom Feinsten, richtig chillig mit Buffalo Springfield.

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5: 12.30 Uhr, halb eins. Das Rockantenne Hamburg. Wetter, das ist ganz angenehm heute. Sonne und Wolken wechseln sich ab. Es ist trocken und es ist vor allem nicht ganz so heiß. 20 Grad hier in der City, wird auch gar nicht so viel wärmer. 22 Grad, mehr ist da nicht rauszuholen. Morgen dann noch ein bisschen wärmer. 25 Grad, 12 Stunden Sonne. Bleibt also ziemlich freundlich. Montag dann wieder der Sommer. Absolut back in Rock City Hamburg mit maximal 29 Grad.
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5: Vorsicht auf der A1 Bremen Richtung Hamburg zwischen Maschnow-Kotz und Harburg. Da hat es einen Unfall gegeben. Polizei ist schon vor Ort. Strecke da auf eine Spur verengt. Dann A1 Hamburg Richtung Lübeck zwischen Ahrensburg und Kreuzberg der Heide. Da habt ihr jetzt gerade 4 Kilometer Stop and Go. A1 Bremen Richtung Hamburg, also andere Richtung zwischen Heidenau und Hollenstedt. 6 Kilometer Stop and Go, da hat es auch einen Unfall gegeben. A7 Flensburg Richtung Hamburg zwischen Schnelsen und der Elbtunnel. 8 Kilometer Stop and Go, da ist besonders dicke. Auch in der Gegenrichtung ab Heimfeld und zwischen Heimfeld und Elbtunnel. 8 Kilometer Stockverkehr. Halbe Stunde braucht ihr da auf jeden Fall länger. Jetzt ist ja auch noch CSD in Rock City Hamburg unterwegs. Seit einer halben Stunde geht's los und geht so gegen 17 Uhr zu Ende an der Lombardsbrücke. Das heißt, da gibt es einige Sperrungen. Mit dem Auto in die Stadt fahren, gar nicht mal so die gute Idee. Und auch vor Blitzern müsst ihr mal aufpassen. St. Pauli stehen. Simon von Utrechtstraße, der blitzt sogar in beide Richtungen beim Jobcenter vor der Tür. Wenn ihr noch was habt, dann sagt Bescheid. 0800 1068 666.
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0: Europe. Erst am Donnerstag haben die Jungs auf dem Wacken Open Air gerockt. Und ja, heute ist ja schon wieder Finaltag auf dem Holy Ground. Zum Glück, kann ich euch sagen, steht kommende Woche schon das nächste Festival auf dem
1: Plan. 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
0: Und die starten am 7. August mit einem brandneuen Festival in unserer Rock City, dem Amplifier Festival. Freut euch auf dem MS Artville Gelände auf krasse Acts wie

0: in unserer App. Da wünsche ich euch ganz viel Spaß bei. Jetzt eine schöne Runde. Grateful Dead. Denn Frontmann Jerry Garcia hätte heute seinen 84. Geburtstag gehabt. Da machen wir uns noch mal eine schöne Runde Grateful Dead, habe ich mir gedacht. Ich finde den Song großartig. Gönnt euch mal. Hier ist Touch of Grey auf Rockantenne Hamburg. Und ich sag's noch mal.
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1: Volle 8 Minuten Led Zeppelin am Samstag hier auf Rockantenne Hamburg. Da merkt ihr halt mal echt, es ist Wochenende, Leute. Gleich um kurz nach 1 habe ich brandneue Musik geladen für euch von...

0: Sie können's hart. Ziemlich geil. Und ihr macht euch jetzt schon mal bereit für legendären Classic Rock von Asia.
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11: Ich bin Christoph Kreis, es ist 13 Uhr, guten Tag. Unter dem Motto Solidarisch Queer für eine Zukunft ohne Angst zieht die Christopher Street Day Parade noch bis 17 Uhr durch die Innenstadt von der Lübecker Straße bis zur Binnenalster. Die Organisatoren rechnen mit bis zu 250.000 Teilnehmerinnen und Teilnehmern. Nach dem Anschlag auf den Berliner CSD wurde die Zahl der eingesetzten Polizistinnen und Polizisten im Vergleich zum letzten Jahr verdoppelt. FIFA-Präsident Gianni Infantino räumt seine Investorenpläne vom Tisch. Er wollte Anteile an der Fußball-Weltmeisterschaft an private Investoren verkaufen. Die Folge waren massive Proteste und eine WM-Boykott-Drohung des Europäischen Verbands UEFA. Nun gibt Infantino klein bei, der Vorschlag werde nicht weiter verfolgt, heißt es in einem Statement. Die Region rund um Neapel ist von einem Erdbeben der Stärke 4,7 erschüttert worden, dem stärksten seit rund 40 Jahren. Nach Behördenangaben gab es mindestens 21 Verletzte, Häuser und Autos wurden beschädigt. Im Großraum Neapel erstrecken sich die sogenannten Phlegräischen Felder, ein Vulkanfeld, das immer wieder für Erdstöße sorgt.
0: Danke, Christoph. Gleich Asia, jetzt das Rockantenne Hamburg-Wetter. Das ist weiterhin grundsolide bei 21 Grad in der Speicherstadt, 18 in Eppendorf, in Wacken auch solide 20 Grad, geht hoch auf 22 Grad. Morgen dann 25 Grad in der Spitze, 12 Stunden Sonne, also da habt ihr es ähnlich wie heute. Kein Regen, nur Sonne und am Montag wird es noch heißer, da kratzen wir fast schon wieder an der 30. Das ist doch toll.
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0: Vorsicht bitte auf der A7 Hannover-Hamburg zwischen Ramelsloh und Horster Dreieck, da Anbahn Richtung in Gefahr durch Rehe auf der Straße. A1, da stockt's Lübeck Richtung Hamburg zwischen Rheinfeld und Bad Oldesloe 4 Kilometer. In der anderen Richtung zwischen Maschnerkreuz und Harburg auch nochmal 4 Kilometer. A7, Flensburg Richtung Hamburg, da ist noch voller zwischen Dreieck Nordwest und Elbtunnel 8 Kilometer Stop and Go. Und in der anderen Richtung ab Dreieck Südwest bis Elbtunnel nochmal 8 Kilometer. Da an der Stelle braucht ihr eine Dreiviertelstunde länger. Blitzer stehen Barmig Süd-Wagner-Straße, kurz vor der Kreuzung Hamburger Straße und auch noch in Niendorf-Paul-Sorge-Straße, statt einwärts Ecke Krähenweg. Habt ihr noch was? Dann sagt Bescheid. 0800 168 666.
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0: Moin.
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0: Ja, Mittag ist schon durch, aber ich habe genau den richtigen Nachtisch für euch. Passend zum Wacken Open Air. Eine ganze Schüssel Wacken Pudding. Das Rezept hört ihr gleich um 12:45. Jetzt, wie versprochen, Classic Rock von Asia.
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0: Billy Idol. Classic Rockmeister am Werk an eurem sonnigen Samstagmittag. Gleich neue Musik von Airborne. Heute um 5:30, dauert gar nicht mehr lange, live auf dem Wacken Open Air.
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0: 85.000 Menschen dieses Jahr auf dem Holy Ground, das ist ja wirklich Wahnsinn. Die müssen ja alle gut versorgt werden. Wir haben da einen guten Überblick für euch. Ihr braucht Dosen Ravioli, ihr braucht Dosenbier, ganz viel davon, und ihr braucht Wackelpudding. Jetzt echt, ihr braucht unseren einzig wahren Rockantenne Hamburg Wackenpudding. Die Rockgötterspeise mit dem nötigen Bums. In der Geschmacksrichtung Jackie Cola. Ich verrate euch, wie es geht. Ihr haut 200 ml Cola in einen kleinen Topf und erhitzt sie leicht auf dem Gaskocher. Wichtig dabei, nur erhitzen, nicht kochen. Sobald die Cola warm ist, Kocher aus und ihr rührt nach und nach die notwendige Menge Gelatine unter. Ist die aufgelöst, kommen weitere 200 ml Cola, 100 ml Jack Daniels, ein Esslöffel Zucker und ein Esslöffel Zitronensaft dazu. Das alles nochmal gut mixen und ab in eine Schale damit. Die lasst ihr dann mindestens 4 Stunden in der Kühlbox neben dem Bier stehen. Optimalerweise natürlich über Nacht im Bierkühlschrank. Und tada, fertig ist das Ding. Ich sag euch, keiner auf dem Campingplatz holt sich so einzigartig seinen Rausch wie ihr mit einer dicken Portion Jackie Cola Wackenpudding.
2: Wacken!
0: Oh, das wackelt so lustig.
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0: Yeah, die Guano Apes auf Rockantenne Hamburg. Grüße gehen raus nach Rock City Göttingen mit dem besten Rock nonstop. Gleich um kurz nach 1:30. Oh, die Kings of Leon für euch. Yeah. Nice. Oh, guck mal, Leute, ihr bekommt Sex und ihr bekommt Beautiful Girls. Was ein Wochenende, oder? Mit Van Halen. Oh, yeah.
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18: Exakt 13.32 Uhr, halb zwei. Das Rock Antenne Hamburg Wetter, das kann sich sehen lassen. Es ist schön, die Sonne scheint, ein paar Wolken sind da. Es ist trocken und nicht ganz so heiß. Finde ich persönlich echt angenehm. 21 Grad, jetzt gerade hier in der City wird noch ein bisschen wärmer, bis zu 22 Grad. Später sogar noch weniger Wolken. Und morgen das ganze Programm nochmal, bis zu 25 Grad, 12 Stunden Sonne. Morgen am Sonntag mal richtig schöner Familien-Quality-Tag.
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18: Vorsicht bitte auf der A1 Bremen Richtung Hamburg zwischen Stuckenborstel und Bockel. Da liegen Gegenstände auf der Straße. Auch A1 Bremen Richtung Hamburg, da stockt es zwischen Hollenstedt und Rahle 5 Kilometer. In der anderen Richtung zwischen Harburg und Maschener Kreuz, da Gefahr durch eine ungesicherte Unfallstelle, deswegen 6 Kilometer Stop and Go. A7 Flensburg Richtung Hamburg zwischen Dreieck Nordwest und Elbtunnel 8 Kilometer. Und in der Gegenrichtung das noch dicker geworden. Vielen Dank nochmal an Andi fürs Durchgeben. Hannover Richtung Hamburg auf der A7 zwischen Dreieck Südwest und Elbtunnel 10 Kilometer Stop and Go jetzt. CSD in der City, deswegen ist da auch einiges gesperrt in der City. Bis 17 Uhr geht die Parade. Und einen Blitzer haben wir gesehen, Barmbek Süd, Wagnerstraße, kurz vor der Kreuzung, Hamburger Straße. Gute Fahrt.
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0: am Samstag die Kings of Leon mit Sex on Fire. Das ist der beste Rock nonstop. Eine Woche ist wieder rum. Wir haben geschwitzt, wir haben getanzt, gesungen und gelacht. Da waren wieder tolle Sachen am Start. Gleich ruhige Klänge von Night Ranger. Jetzt wird's nochmal laut und lustig.
1: Die Woche noch einmal im Schnelldurchlauf. Montag.
2: Huhu, Elon Musk sagt, in rund 10 Jahren kann sich jeder alles leisten. Ich kenne viele Leute, die schon jetzt glauben, sie könnten sich alles leisten. Mein Chef zum Beispiel.
3: Sven?
2: Huch, Chef, sorry, war ein Versprecher. Elon Musk glaubt, dass KI schon in etwa 5 Jahren die gesamte menschliche Intelligenz übertreffen wird und danach beginne eine Ära unglaublicher Fülle. Aha. Das wird die Politik aber sicher zu verhindern wissen. Da lacht er.
1: Dienstag.
2: Der DFB-Sportdirektor Rudi Völler stand nach dem WM aus kurz vor einem Rücktritt, hat sich aber doch dagegen entschieden, weil er sich dachte...
4: Du bist gut genug.
2: Ja.
1: Mittwoch.
2: Der CSU-Chef Markus Söder hat alle Kanzlerambitionen offenbar endgültig aufgegeben. Friedrich Merz übrigens auch, bleibt aber trotzdem im Amt. Da lacht er.
1: Donnerstag.
2: Der Langenscheid Verlag hat die Nominierungen für das neue Jugendwort des Jahres bekannt gegeben. Ach, ist das schon wieder soweit? Das ist crazy. Dann leg doch mal los, Susanne.
5: 6, 7.
2: 8, 9.
5: Crash out.
2: Hä, es heißt Burnout.
5: Digga.
2: Das kenne ich.
5: Du bist gut genug.
2: Ich will jetzt nicht kleinlich sein, aber das sind 4 Wörter.
5: Gute Käse.
2: Grammatik ist auch nicht deins, ne?
5: Macker.
2: Kein Grund, gleich unhöflich zu werden.
5: Peak.
2: Ja, der ist jetzt erreicht.
5: Ragebait.
2: Was?
5: Schere.
2: Stein. Gewonnen.
5: Super.
2: Super? Na dann, tschüss.
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0: Und jetzt noch mal ganz chillig Night Ranger, wie versprochen mit Sister Christian. Nur für euch am Klavier, hier auf Rock Antenne Hamburg. Schönes Wochenende.

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4: Ich bin Yves Simon. Es ist 14 Uhr. Schönes Wochenende. Bei uns in Hamburg wird heute bunt gefeiert. Christopher Street Day ist in der Hansestadt. Die Veranstalter erwarten 250.000 Menschen in etwa, die für Vielfalt und die Rechte von queeren Menschen auf die Straße gehen. Allerdings nach dem islamistischen Anschlag auf den Berliner CSD mit einer Toten letztes Wochenende ist die Polizei heute mit deutlich mehr Kräften im Einsatz als eigentlich geplant. Mit dabei auch in Hamburg ein Wagen des Berliner CSD-Vereins. Die Lage in der spanischen Exklave Ceuta normalisiert sich. Ceuta, das ist eine kleine Landspitze auf dem afrikanischen Kontinent, die allerdings zu Spanien gehört. Die allermeisten der tausenden Migranten, die zum Teil sogar dorthin geschwommen sind, sind inzwischen wieder freiwillig nach Marokko zurückgekehrt. Politisch bleibt der Massenandrang trotzdem weiter Thema. Heute berät die EU über den Schutz ihrer Außengrenzen. Bahnchefin Evelyn Palla rechnet mit ihrem eigenen Unternehmen ab. Palla findet, eines der Hauptprobleme der Deutschen Bahn wäre mangelnde Leistungsbereitschaft im Management. Sie spricht gegenüber der Welt am Sonntag sogar von organisierter Verantwortungslosigkeit. Die Bahnmitarbeiter, die nimmt Palla in Schutz, die bezeichnet sie als die Leidtragenden.
5: Das Rockantenne Hamburg Wetter, das sieht nochmal richtig gut aus am Nachmittag bis zum Abend. Sonne dabei, fast keine Wolke, trocken sowieso und morgen am Sonntag dann auch ziemlich gut. 12 Stunden Sonne ist da eingeplant für euch. 25 Grad maximal, kein Regen. Sommer ist wieder da.
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0: FM. Gute Laune am Samstagnachmittag hier in Rock City Hamburg mit dem besten Rock nonstop. Und natürlich auch bei euch in Wacken, aber sowas.
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0: Rund 85.000 Metalheads feiern und moschen, was das Zeug hält. Und mittendrin unser exklusiver Wacken-Reporter Max. Und hier kommt jetzt sein gestriger Tag nochmal kompakt zusammengerockt.
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3: Da sind wir wieder. Freitag, Wochenende, Wacken.
2: Woo! 13 Uhr.
3: Oha, jetzt geht's hier rund. Das Wasteland macht sich auf den Weg. Mad Max kommt. Also nicht ich.
2: 15 Uhr.
3: Hier stehen einfach zwei Leute in so orangen Ganzkörper-Latex-Kostümen. Und ich glaube, die sind schwanger. Ich frage mal nach, was sie bekommen. Was hat es denn damit auf sich?
4: Wir stehen für die Natur, für die Bäume, die hier fehlen, für die Bäume, die hier sein könnten.
2: 16 Uhr.
5: 8 Liter Bier.
2: 17 Uhr.
6: Ich habe unserem Reporter Max gerade mal eben das Mikrofon weggenommen. Der ist ja nur am Biersaufen hier. Der Junge arbeitet ja überhaupt.
2: 21 Uhr.
3: Judas Priest. Alter, wie geil. Das ist der Part, wo Rob Halford mit der Harley auf die Bühne fährt.
2: 22 Uhr.
4: Genau so soll es sein.
7: Absoluter Wahnsinn. Der alte Mann hat die Bühne gerockt, unglaublich.
2: 23 Uhr.
3: Und sie haben gerade angekündigt, dass sie zurückkehren werden nach Wacken. Wie geil ist das denn?

0: 4 Uhr.
1: Backe, super, tschüss.
2: Ja, tschüss. Dankeschön, Max und alle anderen. Macht euch mal einen verdammt geilen letzten Festivaltag auf dem Wacken Open Air. Heute noch mit einem fetten Live-Set von Sabaton um 23 Uhr auf der Harder Stage. Und jetzt für euch schon hier auf Rockantenne Hamburg, Cliffs of Gallipoli.

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0: Tina Turner und Ike. Ihr hört Rockantenne Hamburg gleich mit brandneuer Musik aus unserem Album der Woche von Dominum. So habt ihr Thriller von Michael Jackson wahrscheinlich noch nie gehört. Seid gespannt. Jetzt die geschätzte Kollegin Lily Roberts mit guten Nachrichten aus der Rockwelt diese Woche. Ich sag nur bling bling am Finger. Ein Ring.
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2: Amore zum Wochenstart. Jonathan Davis ist wieder unter der Haube. Herzlichen Glückwunsch. Das hat der Frontmann der Metal-Giganten Korn jetzt in den sozialen Medien verkündet. Inklusive eines Fotos vom Hochzeitstag und der Unterschrift auf den Rest unseres Lebens. Ich bin so glücklich, dass ich dich habe. Bei seiner Angetrauten handelt es sich um die amerikanische Schmuckdesignerin Brittany Parisi. Frisch verheiratet und deswegen hoffentlich sehr gut gelaunt, besuchen uns Jonathan Davis und Korn für 6 Shows diesen Herbst hier bei uns in der Rockrepublik. Ein Stück Rockgeschichte kommt zurück auf die Leinwand. Vor 40 Jahren haben Queen in Budapest das allerletzte Stadionkonzert einer Westband hinter dem eisernen Vorhang gespielt. Es war außerdem der letzte gefilmte Live-Auftritt von Freddie Mercury überhaupt. Jetzt haben sich der Herr der Ringe-Regisseur Peter Jackson und sein Team diese Aufnahmen geschnappt und in höchster 4K-Auflösung restauriert. Kinostart ist Anfang Oktober. Ja, und jetzt Plié. Aerosmith, bald auch als Ballett. Im Mai 2027 bringt ein professionelles Ensemble ein nach den Rocklegenden benanntes brandneues Stück im US-Bundesstaat Virginia auf die Bühne. In ihrer Ankündigung beschreiben die Verantwortlichen die Show als mutige, elektrifizierende Weltpremiere, die Kraft des Rock

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2: Ich bin Yves Simon, es ist 15 Uhr, schönen guten Tag. Bei uns in Hamburg feiert heute ein bunter CSD-Zug mit zehntausenden Menschen und rund 60 Trucks unter dem Motto Solidarisch Queer für eine Zukunft ohne Angst. Eine Woche nach dem Anschlag auf den Berliner CSD ist die Polizei mit deutlich mehr Kräften unterwegs. Die Stimmung bleibt trotzdem bisher friedlich und ausgelassen. Die Community will sich nicht einschüchtern lassen und zeigt Flagge für Vielfalt. Der Fußball-Weltverband FIFA gibt seine umstrittenen Investorenpläne auf. Verbandspräsident Infantino hat letzte Nacht ein Statement dazu veröffentlicht. Infantino ist jetzt natürlich auch persönlich beschädigt, weil er die Pläne ja entschieden vorangetrieben hat. UEFA-Boss Jeffarin könnte ein möglicher Gegenkandidat sein. Er hat es geschafft, die europäischen Verbände geschlossen hinter sich zu bringen. In der Region Neapel hat es ein schweres Erdbeben gegeben. Die Behörden geben es mit einer Stärke von 4,7 an. Es war damit der heftigste Erdstoß in dem Gebiet seit 40 Jahren. Bisher wissen wir von 8 Leichtverletzten und Schäden an Gebäuden, auch an historischen, wie zum Beispiel an einigen Kirchen.
3: Das Rockantenne Hamburg Wetter, das sieht nochmal richtig gut aus am Nachmittag bis zum Abend. Sonne dabei, fast keine Wolke, trocken sowieso. Und morgen am Sonntag dann auch ziemlich gut. 12 Stunden Sonne ist da eingeplant für euch. 25 Grad maximal, kein Regen. Sommer ist wieder da.
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0: Girls, Girls, Motley Crue. Mann, ist hier was los am Samstag. Das ist der beste Rock Nonstop für euch auf Rockantenne Hamburg. Jetzt mit echten Dinos. Wirklich heute gesichtet. Und zwar mitten auf dem Holy Ground in Wacken. Wahnsinn. Heavy Saurus.
1: Ich find's geil, dass man quasi die Musik, die die Eltern irgendwie hören, den Kindern mitgegeben werden kann, ohne auf die Texte zu achten.
2: Also ich habe eine Freundin, die ist Kindergärtnerin und die lässt bei sich zu Hause und bei den in der Kita teilweise selber Heavy Saurus spielen.
3: Ich find die einfach nur cool. Die sind so niedlich, die machen Metal für Kinder, die sind einfach fantastisch.
2: Perfekter Einstieg für die Wackenleute.
0: Einfach sympathisch. Heute Vormittag haben sie die Bühne gerockt mit neuem Song am Start. Luftgitarre heißt das Ding. Und am Donnerstag habt ihr vielleicht den Song schon in unserer exklusiven Radiopremiere gehört. Weil er so schön ist, haben wir uns gedacht, das Ding, das müsst ihr nochmal hören, in seiner vollen Pracht. Also ran an die Luftgitarre am Wochenende mit Heavy Saurus auf Rock.

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0: Legendär das Ding. Classic Rock von Deep Purple für euch am Samstagnachmittag. Bei uns hört ihr großartige Klassiker der Rockgeschichte und die ganzen neuen Dinger, die haben wir auch. Pass mal auf.
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0: Richtig gut diese Woche, fetter neuer Alternative Rock von Future Palace aus Berlin. Resurgence heißt das gute Stück, da bekommt ihr einen ziemlich guten Mix aus Härte, Melodie und modernen Sounds. Also quasi der ganz typische Future Palace Sound, nur eben in der weiterentwickelten Version. Direkt die ersten Sekunden, die sind schon herrlich abgespaced. Future Palace, neue Musik für euch auf Rockantenne Hamburg. Gönnt euch mal!

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5: Ich bin Yves Simon. Es ist 16 Uhr. Schönen guten Tag. Der große Waldbrand im Südwesten von Frankreich rund um Bordeaux ist jetzt unter Kontrolle. Das Feuer breitet sich nicht weiter aus, heißt es aus dem Innenministerium in Paris. Außerdem konnte ein Großteil der evakuierten Häuser wieder freigegeben werden. 200.000 Bewohner können zurück. Nach dem islamistischen Terroranschlag beim Berliner CSD letzte Woche ist das Sicherheitsgefühl bei ungefähr 4 von 10 Menschen gesunken. Das hat eine Umfrage ergeben. Die Gewerkschaft der Polizei fordert einen staatlichen Fonds für die Sicherung von Veranstaltungen. Denn immer häufiger bringen die Sicherheitsvorkehrungen von Veranstaltungen finanzielle Probleme für die Ausrichter mit sich. Mehr als ein Drittel der Deutschen denkt im Urlaub über einen Jobwechsel nach. Das zeigt eine Umfrage von Indeed, dem Jobportal. Besonders betroffen sind Menschen, die auch im Urlaub arbeiten müssen. Fast 65% von ihnen hinterfragen deswegen ihre berufliche Situation. Die Jobexperten sagen, es braucht eine Unternehmenskultur, bei der Erreichbarkeit im Urlaub nicht so einfach vorausgesetzt wird.
6: Das Rockantenne Hamburg Wetter, das sieht nochmal richtig gut aus am Nachmittag bis zum Abend. Sonne dabei, fast keine Wolke, trocken sowieso. Und morgen am Sonntag dann auch ziemlich gut. 12 Stunden Sonne ist da eingeplant für euch. 25 Grad maximal, kein Regen. 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

0: Samstag. Und was für einer.
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0: Das legendäre Wacken Festival. Es läuft seit Mittwoch auf Hochtouren. Und da sind wir natürlich auch am Start. Wie ist denn die Stimmung an Tag 4? Erzählt mal.
2: Ja, wir haben Spaß. Geiles Festival. Heavy Metal. Wacken!
3: So wie es bei einer Kuh sein muss.
4: Zweites Wacken. Das erste Mal war letztes Jahr natürlich Schlammwacken. Dieses Jahr Staubwacken. Geil. Stimmung.
5: Alles gut im Griff, Sonnencreme rauftun, Schatten suchen. Die besprühen dann von den Stages ein mit Wasser, also alles super.
6: Instabil durch Flüssigkeiten, Stabilität durch Geschwindigkeit.
0: Oh, sehr gut. Stabil, instabil, das nehmen wir doch gern. Viel Spaß allen Metalheads heute am Finaltag auf dem Holy Ground. Und wir holen uns jetzt auch Wacken einfach mal ins Wohnzimmer. Das geht auch. Oder auch in den Garten, ins Auto, wo immer ihr Rockantenne Hamburg hört. Ich bin Julian Kobes. Das hier ist der beste Rock Nonstop für euch mit Running Wild. Let's Chance.

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0: entspannter Classic Rock am Samstagnachmittag. The Who, habt ihr euch verdient. Rockantenne Hamburg hier, jetzt mit dem wunderbaren Joe Elliott. Gerade diese Woche hat er mit seiner Band Def Leppard erst die Bühne in Wacken abgerissen und das hat euch richtig gut gefallen.
1: Super, mega, oberaffengeil. Kann man nicht knurren.
2: Fand sehr nice, dass sie Personal Jesus gecovert haben von Depeche Mode. Das hat sehr viel Spaß gemacht.
3: Definitiv Highlight, wenn man 49 Jahre auf der Bühne steht. Ist einfach krass, was sie für eine Technik abliefern.
2: Sugar on me, yeah. Mein Highlight.
4: Das erste Lied, Rejoice, war das geilste Lied.
5: Death Leppard!
0: Die Stimmung ist gut und es wird noch besser. Heute feiert Sänger Joe Elliott seinen 67. Geburtstag. Was eine geile Woche für ihn, oder? Da bin ich richtig neidisch. Hier kommt der Geburtstagsrocker höchstpersönlich mit Love Bites. Der beste Rock Nonstop, Death Leppard. Für euch auf Rockantenne Hamburg.

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10: Ich bin Yves Simon. Es ist 17 Uhr. Schönen guten Tag.

0: Der neue Monat August bringt wieder einige Änderungen. Wer eine neue Photovoltaikanlage anschafft, kriegt weniger Geld. Außerdem ändert sich was beim Recht auf Ganztagsbetreuung für Erstklässler. Schulanfänger haben jetzt ein Anrecht auf 8 Stunden Betreuung und das jeden Tag. Allerdings gibt es oft noch zu wenig Personal oder Räume. Bis es die dann gibt, sind Notlösungen gefragt. Weil es so trocken ist, hat der Rhein in Köln momentan einen historisch niedrigen Pegelstand erreicht. 66 Zentimeter sind laut dem Wasserstraßen- und Schifffahrtsamt zwischenzeitlich gemessen worden. Auch aus anderen Orten am Rhein sind besonders niedrige Werte gemeldet. Im Laufe des Tages soll der Pegel aber wieder leicht ansteigen. FIFA-Boss Infantino hatte große Pläne mit seinen Investoren-Deals, die sind aber jetzt gescheitert. Der Deutsche Fußballbund wirft ihm unverantwortliches Handeln vor. Die Vorgänge müssten jetzt lückenlos aufgeklärt werden, meint DFB-Präsident Neuendorf. Er hat auch die Geschlossenheit der UEFA-Verbände in Europa gelobt. Die hatten Infantino gedroht, sämtliche FIFA-Wettbewerbe zu boykottieren, sollten die Investorenpläne tatsächlich durchgehen.
1: Das Rockantenne Hamburg Wetter, das sieht nochmal richtig gut aus am Nachmittag bis zum Abend. Sonne dabei, fast keine Wolke, trocken sowieso und morgen am Sonntag dann auch ziemlich gut. 12 Stunden Sonne ist da eingeplant für euch. 25 Grad maximal, kein Regen. 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

0: Iron Maiden, euer Samstagnachmittag mit dem Best Rock Nonstop und ein paar Fußbällen bei euch im Wohnzimmer. Ja, den einen oder anderen, den haben wir noch.
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0: Für den FC St. Pauli, stellt euch das mal vor, ein Jahr lang erlebt ihr jedes Heimspiel im Millerntor-Stadion. Ihr habt die Chance auf das krasseste Fußballticket eures Lebens, wenn ihr in den Ballbesitz kommt. Hier im Studio hauen wir ja immer mal die eine oder andere Kugel raus und dann ruft ihr an. Also für euer Los, für unsere große Saisonstartparty auf dem Spielbudenplatz kommenden Freitag. Aber es gibt noch eine andere Möglichkeit und zwar in Wacken. Unser Wacken-Reporter, er macht das diese Woche auch ganz fleißig und schmeißt die Bälle nach euch. Max, der Mann mit Rockantenne Hamburg Mikrofon und Fußball in der Hand. Könnt ihr kaum verfehlen auf dem Holy Ground.
2: Da sind einfach Leute mit einer aufblasbaren St. Pauli-Puppe. Wie geil ist das denn? Da gehe ich mal direkt hin, weil ich habe ja noch einen Ball. Moin, Rockantenne Hamburg, wie geil ist das denn?
3: Er ist ein Kollege von uns. Der konnte nicht dabei sein, weil er ein Kind bekommen hat und deswegen dachten wir nehmen ihn so mit.
2: Ah, oh, cool. Warst du schon mal im Stadion?
3: Ja.
2: Darf ich dich nach deinem Namen fragen?
3: Ah, ich bin Nicole.
2: Weil du auch Pauli-Fan bist, habe ich was für dich. Und zwar bist du damit im Rockantenne Hamburg Ballbesitz und hast die Chance auf eine VIP-Jahreskarte beim FC St. Pauli. Das ist quasi dein Los, deine Eintrittskarte. Und damit hast du die Chance auf eine VIP-Jahreskarte.
3: Auf eine oder kriegt Kevin auch eine?
2: Du darfst immer eine Begleitung mitnehmen.
0: Pack die Gummipuppe mal ein. Vielen Dank, Max, und Glückwunsch, Nicole. Die nächsten Bälle hauen wir am Montagmorgen in der Frühschicht bei Schmidt und Lilly raus. Lohnt sich also. Und jetzt The Gathering. Diesen Mittwoch live in Wacken. Jetzt für euch auf Rockantenne Hamburg. In Motion Walk.

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0: Elon Musk glaubt, dass KI schon in etwa 5 Jahren die gesamte menschliche Intelligenz übertreffen wird und danach beginne eine Ära unglaublicher Fülle. Aha. Das wird die Politik aber sicher zu verhindern wissen. Da lacht er.
1: Dienstag.
0: Der DFB-Sportdirektor Rudi Völler stand nach dem WM-Aus kurz vor einem Rücktritt, hat sich aber doch dagegen entschieden, weil er sich dachte...
2: Du bist gut genug.
0: Ja.
1: Mittwoch.
0: Der CSU-Chef Markus Söder hat alle Kanzlerambitionen offenbar endgültig aufgegeben. Friedrich Merz übrigens auch, bleibt aber trotzdem im Amt. Da lacht er.
1: Donnerstag.
0: Der Langenscheid Verlag hat die Nominierungen für das neue Jugendwort des Jahres bekannt gegeben. Ach, ist das schon wieder soweit? Das ist crazy. Dann leg doch mal los, Susanne.
3: 6, 7.
0: 8, 9.
3: Crash out.
0: Hä, es heißt Burnout.
3: Digga.
0: Das kenne ich.
3: Du bist gut genug.
0: Ich will jetzt nicht kleinig sein, aber das sind 4 Wörter.
3: Gute Käse.
0: Grammatik ist auch nicht deins, ne?
3: Macker.
0: Kein Grund, gleich unhöflich zu werden.
3: Peak.
0: Ja, der ist jetzt erreicht.
3: Ragebait.
0: Was?
3: Schere.
0: Stein. Gewonnen.
3: Super.
0: Super? Na dann, tschüss.
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10: Ich bin Yves Simon. Es ist 18 Uhr. Schönen guten Abend. Eine Woche nach dem islamistischen Anschlag auf den Berliner Christopher Street Day haben heute in mehreren deutschen Städten wieder CSD-Paraden stattgefunden. Die größte davon in Hamburg. Dort haben Zehntausende für sexuelle und geschlechtliche Vielfalt demonstriert unter dem Motto solidarisch queer, Haltung zeigen für eine Zukunft ohne Angst. Die Polizei hatte dafür ihre Einsatzkräfte noch einmal verdoppelt. Nach dem Ansturm zehntausender Migranten auf Ceuta hat sich die Lage dort wieder beruhigt. Mittlerweile ist die Zahl der Toten aber auf 67 gestiegen. Jetzt machen mehrere EU-Länder Druck auf Spanien. In einem Brief, den auch Bundeskanzler Merz unterzeichnet hat, machen sie der Regierung in Madrid Vorwürfe. Die EU-Staats- und Regierungschefs deuten an, dass eine Maßnahme der spanischen Regierung möglicherweise einen Anreiz für den Ansturm geschaffen haben könnte. Die Deutsche Bahn bleibt weit hinter ihren eigenen Zielen zurück. Im ersten Halbjahr waren gerade mal 58,7% aller Fernzüge pünktlich. Mindestens 65% hatte sich der Konzern eigentlich vorgenommen. Die Schuld dafür gibt Bahnchefin Palla aber der Verwaltung und ehemaligen Führungskräften. Da sei die Verantwortung viel zu oft einfach hin und her geschoben worden. Die Mitarbeiter an der Basis, die meint sie da ausdrücklich nicht, sagt sie, das seien die Leidtragenden.
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5: Ich bin Yves Siemer. Es ist 19 Uhr. Schönen guten Abend. Der neue Chef der Unionsfraktion, Thorsten Frey, will die abschlagsfreie Rente nach 45 Beitragsjahren endgültig streichen. In der Bild hat er den Vorschlag der Rentenkommission als wirklich klug und vollkommen richtig bezeichnet. Die drei ostdeutschen Ministerpräsidenten aus Sachsen, Sachsen-Anhalt und Thüringen allerdings, die stemmen sich vehement gegen die Pläne. Auch der Koalitionspartner SPD zweifelt an dem Vorhaben. Wer mit der Bahn in den Sommerurlaub fährt, der kann sich noch schnell überlegen, sich vielleicht vorher noch beim Bahn-Bonusprogramm anzumelden. Gerade bei langen oder auch teuren Fahrten ins Ausland vielleicht lohnt sich das Punktesammeln. Und zum 1. August hat sich für die Freifahrten ein bisschen was verändert. Die gibt es nicht mehr pauschal für 1.000 Bonuspunkte, sondern zu Randzeiten jetzt auch schon ab 750. 1 Euro bei der Bahn ausgeben ist gleich 1 Bonuspunkt. Der Tech-Riese Google hat sein KI-Bildwerkzeug in Google Earth nach einem Tag auch schon wieder gestoppt. Nutzer hatten mithilfe der Funktion Satellitenbilder so verändert, dass sie gegen Googles Richtlinien verstoßen. Experten hatten vor realistisch wirkenden Fälschungen gewarnt. Jetzt arbeitet Google an strengeren Sicherheitsvorkehrungen, bevor das Feature eventuell zurückkommt.
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Domino Night is Calling. Es wird geklotzt und nicht gekleckert im Hause Domino. Drei Alben in 3 Jahren. Heutzutage eine Seltenheit. Aber auch Album Nummer 3, Night is Calling, bietet Hardrock der Spitzenklasse. Als wäre es das Einfachste der Welt, hauen Dr. Dead, Felix Held und seine Zombies einen Hit nach dem anderen raus.

als auf den Vorgängern kristallisiert sich heraus, dass Dominum nicht nur optisch, sondern auch musikalisch die perfekte Synthese aus Lordi, Powerwolf und Ghost sind. Das kann eigentlich nur an der absoluten Spitze für die Nürnberger enden. Night is Calling von Dominum ist das Album der Woche auf Rockantenne. Night is Calling von Dominum ist das Album der Woche auf Rockantenne Hamburg. Yeah!

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3: Ich bin Yves

0: Simon, es ist 20 Uhr, guten Abend. Endlich mal gute Nachrichten aus Frankreich. Das Feuer in der Region Bordeaux, das ist jetzt endlich mal im Griff. Die Flammen breiten sich nicht weiter aus. Anders ist allerdings die Lage in Griechenland. Dort breiten sich die Wald- und Buschbrände weiter aus, vor allem in der Ortschaft Porto Germeno. Das ist etwa 60 Kilometer westlich von Athen. Nach dem Ansturm zehntausender Migranten auf die spanische Exklave Ceuta in Nordafrika steigt der Druck mehrerer EU-Länder auf Spanien. In einem Brief, den auch Kanzler Merz unterschrieben hat, werfen 22 der 27 Staats- und Regierungschefs der spanischen Regierung indirekt vor, mit verschiedenen Entscheidungen Menschen Anreize gegeben haben, den Weg in die EU zu wagen. 500.000 irregulär Eingewanderte wollte Spanien aufnehmen. Allerdings, davon sollten vor allem Menschen profitieren, die schon längst einen Antrag gestellt haben, keine Neuankömmlinge. In Australien hat ein Mann bei sich zu Hause ein Buch gefunden. 150 Jahre ist es alt und es war ausgeliehen aus einer Bibliothek in den 1870er Jahren. Es wurde allerdings nie zurückgebracht. 17.000 Euro Säumnisgebühr, das hätte der Mann eigentlich bezahlen müssen. Allerdings war diese Sache natürlich schon längst verjährt. Jetzt soll das Buch ausgestellt werden.
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0: Ärzte der Toten Hosen, die Richtung, da kann ich mitsingen und das ist toll und das gefällt mir am besten.
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5: Ich bin Helen Martin. Die EU-Innenminister wollen am Dienstag über Konsequenzen nach dem Ansturm von Zehntausenden Migranten auf die spanische Exklave Ceuta sprechen. Zuvor hatten sich 22 der 27 EU-Staats- und Regierungschefs in einem offenen Brief besorgt geäußert, darunter auch Bundeskanzler Merz. Bei dem Versuch, Ceuta zu erreichen, sind mindestens 67 Menschen ums Leben gekommen. Rund 300.000 Menschen haben beim CSD in Hamburg für sexuelle und geschlechtliche Vielfalt demonstriert. Diese Zahl haben sowohl die Veranstalter als auch die Polizei gemeldet. Das ist ein neuer Rekord. Ursula Winkler hat die Details.
6: Auch eine größere Gruppe aus Berlin fuhr mit einem eigenen Truck bei der Parade mit. Auf den regenbogenfarbenen Schildern, die die Feiernden hochhielten, stand groß geschrieben: Keine Angst. Die Polizei hatte nach dem Berliner Anschlag das Sicherheitskonzept nochmal überarbeitet und war mit viel mehr Kräften im Einsatz als im vergangenen Jahr. Die besonders vielen Teilnehmenden und Zuschauer zeigten jetzt erst recht: Wir lassen uns nicht einschüchtern.
5: Die schwarz-rote Koalition streitet über die Abschaffung der Rente mit 63. Die CDU-Ministerpräsidenten von Sachsen, Sachsen-Anhalt und Thüringen wollen sie beibehalten. Das hat SPD-Generalsekretär Klößendorf begrüßt. Unionsfraktionschef Frei und CDU-Generalsekretärin Hoppermann bestehen dagegen darauf, dass die abschlagsfreie Frührente abgeschafft wird. Das hatte ja die Rentenkommission vorgeschlagen und alle Vorschläge der Kommission sollen laut Kanzler Merz vollständig umgesetzt werden. Als erster Mensch hatte er alle 8000er innerhalb einer Saison bestiegen. Jetzt ist der nepalesischstämmige Extremsportler Nirmal Purja tot. Alle Mitglieder seiner Gruppe starben nach einem schweren Lawinenunglück am Donnerstag am Broad Peak in Pakistan. Der Kontakt zu der Gruppe sei nach einem Lawinenabgang am Donnerstagmorgen abgebrochen, heißt es.
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1: Amore zum Wochenstart. Jonathan Davis ist wieder unter der Haube. Herzlichen Glückwunsch. Das hat der Frontmann der Metal-Giganten Korn jetzt in den sozialen Medien verkündet. Inklusive eines Fotos vom Hochzeitstag und der Unterschrift auf den Rest unseres Lebens. Ich bin so glücklich, dass ich dich habe. Bei seiner Angetrauten handelt es sich um die amerikanische Schmuckdesignerin Brittany Parisi. Frisch verheiratet und deswegen hoffentlich sehr gut gelaunt, besuchen uns Jonathan Davis und Korn für 6 Shows diesen Herbst hier bei uns in der Rockrepublik. Ein Stück Rockgeschichte kommt zurück auf die Leinwand. Vor 40 Jahren haben Queen in Budapest das allerletzte Stadionkonzert einer Westband hinter dem eisernen Vorhang gespielt. Es war außerdem der letzte gefilmte Live-Auftritt mit Freddie Mercury überhaupt. Jetzt haben sich der Herr-der-Ringe-Regisseur Peter Jackson und sein Team diese Aufnahmen geschnappt und in höchster 4K-Auflösung restauriert. Kinostart ist Anfang Oktober. Ja, und jetzt Plié. Aerosmith, bald auch als Ballett. Im Mai 2027 bringt ein professionelles Ensemble ein nach den Rocklegenden benanntes brandneues Stück im US-Bundesstaat Virginia auf die Bühne. In ihrer Ankündigung beschreiben die Verantwortlichen die Show als mutige, elektrifizierende Weltpremiere, die die Kraft des Rock mit der Kunst des Tanzes vereint. Die größten Hits aus der langen Karriere von Aerosmith als unvergessliche Ballettchoreografie. Na, das klingt ja spannend.
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5: Ich bin Joshua Heise. Eine Woche nach dem tödlichen Anschlag beim CSD in Berlin hat es heute in verschiedenen deutschen Städten weitere Pride-Paraden gegeben, zum Beispiel in Hamburg. Dort haben rund 300.000 Menschen für sexuelle und geschlechtliche Vielfalt demonstriert. Die Polizei hatte die Zahl ihrer Einsatzkräfte im Vorfeld verdoppelt. Auch in anderen europäischen Städten gab es heute Pride-Veranstaltungen, zum Beispiel in Amsterdam, Brighton und Stockholm. Welche Konsequenzen wird der Ansturm von Zehntausenden Migranten auf die spanische Exklave Ceuta in Nordafrika haben? Darüber beraten die EU-Innenminister am Dienstag. 22 EU-Staats- und Regierungschefs, darunter Kanzler Merz, hatten sich in einem Brief besorgt geäußert. Laut der spanischen Regierung sind inzwischen fast alle Migranten nach Marokko zurückgekehrt. Mindestens 67 Menschen sind bei dem Versuch, Ceuta zu erreichen, ums Leben gekommen. Mehrere Waldbrände halten Griechenland in Atem und auch in Spanien kommen die Einsatzkräfte nicht zur Ruhe. Sie bekommen auch Unterstützung von Feuerwehrleuten aus Deutschland, zum Beispiel aus NRW. Mehr dazu von Ursula Winkler.
6: 56 Einsatzkräfte sind mit 21 Fahrzeugen in den Süden gefahren. Die spanischen Behörden hatten das sogenannte Waldbrandmodul im Rahmen des EU-Katastrophenschutzverfahrens angefordert. Immer wieder fache der Wind, die Flammen neu an, hieß es. Mit dem gleichen Problem kämpfen die Einsatzkräfte in den griechischen Waldbrandgebieten. In Frankreich und der Türkei konnten dagegen einige Feuer unter Kontrolle gebracht werden.
5: Es ist eines der größten und bekanntesten Metal-Festivals der Welt. Heute Nacht geht das Wacken Open Air zu Ende. Veranstalter, Polizei und Rettungsdienste sind allesamt zufrieden. Insgesamt waren rund 85.000 Menschen auf Wacken dabei. Heute wurden schon die ersten 10.000 Tickets fürs nächste Jahr verkauft.
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4: Ich bin Joshua Heise. Rund 300.000 Menschen haben beim CSD in Hamburg für sexuelle und geschlechtliche Vielfalt demonstriert. Diese Zahl haben sowohl die Veranstalter als auch die Polizei gemeldet. Das ist ein neuer Rekord. Ursula Winkler fasst zusammen.
5: Auch eine größere Gruppe aus Berlin fuhr mit einem eigenen Truck bei der Parade mit. Auf den regenbogenfarbenen Schildern, die die Feiernden hochhielten, stand groß geschrieben: Keine Angst. Die Polizei hatte nach dem Berliner Anschlag das Sicherheitskonzept nochmal überarbeitet und war mit viel mehr Kräften im Einsatz als im vergangenen Jahr. Die besonders vielen Teilnehmenden und Zuschauer zeigten jetzt erst recht: Wir lassen uns nicht einschüchtern.
4: Trotz der Kabinettsumstellung erwartet der Großteil der Menschen in Deutschland wenig von der Bundesregierung. Laut einer INSA-Umfrage im Auftrag der Bild am Sonntag glauben 65%, dass Schwarz-Rot in diesem Jahr noch wenig reißen wird, was Reformen angeht. Zudem glauben mehr als die Hälfte der Leute, dass die Regierung nicht bis zum Ende der Wahlperiode durchhält. Vizekanzler Klingbeil hat in der Debatte um die Ceuta-Krise Spaniens Regierungschef Sanchez in Schutz genommen. Das Land habe entschlossen gehandelt, sagte der SPD-Chef und warnte vor einer Spaltung innerhalb Europas. Zuvor hatten mehrere EU-Regierungschefs, auch Kanzler Merz, Madrid für den Ansturm zehntausender Migranten auf die spanische Exklave verantwortlich gemacht. Die Bundesregierung will die abschlagsfreie Rente mit 63 abschaffen. Das gefällt vielen nicht, vor allem nicht den Ostministerpräsidenten Kretschmer, Schulze und Vogt. Ihnen zufolge ist die abschlagsfreie Rente nach 45 Beitragsjahren vor allem für den Osten wichtig. Unterstützung bekommen sie von SPD-Generalsekretär Klüssendorf. Der sagt aber auch, dass die Idee der Abschaffung von der Union kam.
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Na, ist bei euch auch so kühl in der Bude? Dem kann Abhilfe geschafft werden, die nächsten 2 Stunden gibt es einigermaßen heiße Musik hier auf Rock Antenne. Ich meine, die Musik auf Rock Antenne ist immer heiß, nur um diese Zeit wie immer ein bisschen heißer. Und ich habe neben sehr schönen neuen Songs, unter anderem von Hatebreed oder Forbidden, auch Sachen zum Gewinnen für euch. Und zwar die ganze remasterte Reload-Palette von und mit Metallica. CDs in diversen Ausführungen, Vinyl in diversen Ausführungen. Dazu später mehr, aber es gibt alles für euch abzugreifen hier. Ja, und los geht's. Ich weiß, Wacken ist ja im Grunde schon praktisch wieder vorbei. Aber meine 1,5 Wackenhymnen, die ich so habe, die muss ich trotzdem loswerden in diesem Jahr. Und deswegen geht's hier los mit Onkel Tom. Auf nach Wacken. Und ab morgen heißt er wieder weg von Wacken.

Tough Stuff auf Rock Antenne mit Judas Priest und natürlich den Metal Gods vom British Steel Album. Die Metal Gods auch auf Wacken zu sehen gewesen, wie auch auf diversen anderen Festivals. Rob Halford und seine Jungs, sie werden Gott sei Dank nicht müde, hier immer wieder mal zu touren, und ich kann das nur begrüßen. Ich habe Judas Priest dieses Jahr und hätte ich gar keine Probleme damit. Wacken scheint ein Erfolg gewesen zu sein. Das ist mal das eine. Inwieweit sich Kosten-Nutzen-Rechnung für dieses Jahr irgendwie für euch zum Vorteil ergeben haben, das sei mal dahingestellt. Da muss jeder seine eigenen Fazite daraus ziehen, ob sich das noch lohnt, so gesehen, weil Wacken ist tatsächlich sehr teuer geworden. Aber hey, es ist nach wie vor da und ja, es lebt und lebt natürlich immer noch. Und wir machen weiter mit ein bisschen Musik von Avatar. Crying Fire ist ein Song, den sie jetzt einfach mal so vor ein paar Wochen rausgebracht haben, der eigentlich von den Writing Sessions des letzten Albums übrig geblieben ist. Und der sich eigentlich auch ganz gut auf dem Album gemacht hätte. Aber wie hat der Sänger gesagt?

Mit Azrael natürlich hier in Taustorf auf Rockantenne. Und wir kommen zu Metallica. Metallica, die, wenn sie was machen, dann machen sie es wirklich gescheit, wie man hier in Bayern sagt. Also mit Händen und Füßen da wirklich klotzt und nicht gekleckert. Und so auch bei den Re-Releases von Reload. Reload ist ein Album, das mögen viele, das hassen aber auch viele. Und das ist ein ganz schwieriges Metallica-Album gewesen. Für viele war es dann die ultimative Abkehr von der Band, wenigstens für eine Zeit lang, denke ich. Und andere haben mit diesem Album diese Band auch erst entdeckt. Also deswegen ist es irgendwo sehr, sehr zweischneidig. Aber wie gesagt, wenn Metallica was aufbereiten, dann machen sie es richtig. Es gab Reload-Boxen schon zu gewinnen, die ganz, ganz großen Dinger. Ich habe hier noch CDs in verschiedenen Ausführungen. Zum einen eine normale Remastered CD, zum anderen eine Expanded Edition mit 3 CDs. Und ich habe auch zwei verschiedene Arten und Sorten von Vinyl. Zum einen eine normale mit also 180 Gramm Vinyl. Und zum anderen eine Remastered Limited Edition, die auf Flaming Fuel Vinyl gepresst worden ist. Flaming Fuel ist also irgendwie knallrot. Punktum. Passt ja auch zum Albumcover, so gesehen. Also, das alles gibt es jetzt abzuholen hier und abzustauben bei mir. E-Mail an tuftuf@rockantenne.de, tuftuf@rockantenne.de mit dem Kennwort Reload. Da machen wir es ganz einfach. Reload. Name und Adresse nicht vergessen, wie immer. Und schreibt mir bitte dazu, ob ihr CD oder Album, Entschuldigung, CD oder Vinyl haben wollt. Weil was ihr dann für ein Vinyl gewinnt, wenn ihr was gewinnt, das teile ich jetzt nicht mehr auf. Also oder auch bei den CDs jetzt auch nicht, ob es die eine ist oder die Dreisammlung. Aber ob ihr CD haben wollt oder Vinyl, ganz generell, das wäre von Vorteil bei der Verlosung anzugeben. So, und in diesem Sinne hören wir ein bisschen Metallica jetzt hier mit dem Opening-Song von Reload. Hier ist Give Me Fuel, Give Me Fire, Give Me Double Charlie, genau so. 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

Man muss ja tatsächlich nicht alles lustig finden von den Butcher Sisters, aber ich finde diese Wacken-Hymne, die sie letztes Jahr gemacht haben, zusammen mit Do, das finde ich wirklich lustig. Weil so ist es ja auch. Du wirst einfach Spaß haben, ein bisschen mitgehören und im Grunde wirst du auf die Schippe genommen und im Grunde ist es ernst. Also irgendwo stimmt es dann doch auf zweierlei Weise. Davon gehört Metallica vor den Butcher Sisters mit Fuel, wäre eine ein Vinyl oder eine CD von dem Re-Release von Reload haben will. E-Mail an tustoff@rockantenne.de, tustoff@rockantenne.de mit dem Kennwort Reload, Name und Adresse nicht vergessen und ob ihr eine CD oder Vinyl haben wollt. So, und wir machen beschaulich weiter mit ein bisschen Musik von Pantera, immer lebensbejahend. Und nochmal gerne mit Xandria. Die Symphonic Metaller haben ein neues Album namens Eclipse und daraus hören wir den Song Colors.

Wenn du Heavy-Metal-Fans so zwischen 25 und vielleicht auch 35 noch fragst, wer den Sabotage waren, dann antworten viele mit dem Schulterzucken, weil sie es einfach nicht wissen. So lange war diese Band weg. Und irgendwo doch in unseren Köpfen und irgendwo auf dem Radar ganz weit hinten vorhanden. Und jetzt sind sie auf dem Schlag wieder da. Und eigentlich ist alles geil. Das war Gutter Ballet von ihrem letzten Live-Album, von ihrem neuen Live-Album Menace Rains from the Gutter. Eine Aufnahme aus dem Jahr 1990. Jetzt jüngst in dieser Woche haben Sabotage einen wohl legendären Gig mit Orchester zusammen im Popeye gespielt. Und ich denke mal, das ist auch für die Nachwelt erhalten worden. Und da bin ich mal gespannt auf diese Aufnahmen. Und bevor es nächste Stunde weitergeht mit neuer Musik, unter anderem von, was haben wir denn liegen, von Forbidden oder auch von Hatebreed oder auch Kim Dracula, kann man auch mal drüber reden, hören wir noch die neue Single von Tony Iommi. Genau, vollkommen richtig. Tony Iommi hat eine neue Single rausgebracht, hat gleichzeitig ein volles Album für den 23. Oktober angekündigt. Das wird heißen From the Dark. Und natürlich fragt man sich, ja, wer singt denn bei Tony? Wer ist es denn? Beim letzten Album war es eine ganze Palette an Gastsängern, die sich nicht nehmen haben lassen, natürlich für den Großmeister da ans Mikro zu gehen. Und dieses Mal ist es Jörn Lande. Und zwar ganz allein. Und Jörn hat auch an diesem Album, also songwriting-technisch, mitgewirkt. Deswegen sind wir mal gespannt. Die erste Single kann was. Und die hört auf den Namen World Alone. Habe ich schon gesagt? Ich weiß es nicht mehr. Hier ist Tony Iommi.

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2: Ich bin Joshua Heise. Gut gemeint, aber schlecht gemacht. So bezeichnet die Deutsche Umwelthilfe das neue Recht auf Reparatur. Laut dem Spiegel kritisiert die Organisation, dass Kontrollen, Sanktionen und finanzielle Anreize für Kunden fehlen würden. Das Gesetz zum Recht auf Reparatur verpflichtet Hersteller, Reparaturen für Geräte anzubieten und Ersatzteile parat zu haben. Nach dem Ansturm zehntausender Migranten auf die spanische Exklave Ceuta in Nordafrika geben 22 der 27 EU-Staats- und Regierungschefs, darunter auch Kanzler Merz, indirekt Madrid die Schuld. Ursula Winkler berichtet.
3: Die EU-Staats- und Regierungschefs deuten an, dass eine Maßnahme der spanischen Regierung für den Ansturm gesorgt haben könnte. Madrid hatte im Kampf gegen den Arbeitskräftemangel die Legalisierung von rund 500.000 irregulären Migranten eingeleitet. Profitieren sollten davon eigentlich Asylbewerber, die ihren Antrag längst gestellt haben, keine Neuankömmlinge. In Ceuta konnten die Migranten dann weder bleiben noch weiterreisen.
2: Die Pläne von FIFA-Boss Infantino, Fußballturniere für private Investoren zu öffnen, sind vom Tisch. Doch damit ist das Thema längst nicht durch. Sowohl für den Europäischen Fußballverband UEFA als auch für den Deutschen Fußballbund. DFB-Boss Neuendorf wirft Infantino unverantwortliches Handeln vor. Die Vorgänge müssten jetzt lückenlos aufgeklärt werden, sagt er. Weil es so trocken ist, hat der Rhein in Köln einen historisch niedrigen Pegelstand erreicht. 67 Zentimeter wurden laut dem Wasserstraßen- und Schifffahrtsamt zwischenzeitlich gemessen. Für Schiffe heißt das, sie können zwar noch die tiefere Fahrrinne nutzen, aber teilweise nur mit geringer Ladung.
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So, lala, eine Stunde lang könnt ihr die Ventilatoren noch ein bisschen auf die höhere Stufe drehen. Da geht's dann mal rund hier auf Rockantenne. Und los geht's mit der Musik hier von Elevate hier. Und hier sind Destruction. Destruction hier mit dem verrückten Metzger, der Mad Butcher. Servus und willkommen zurück.

Hit auf Hit hier in Tops of Rock and Titty, das war Destruction mit dem Matt Butcher und jetzt gerade gehört Elevate hier mit Inis Mona. Aus dem Jahre 2008, hat auch schon fast die 20 Jährchen voll, aber halt immer noch saugeil. Es ist jetzt keine 20 Jahre her, dass Forbidden ein Album rausgebracht haben. Das letzte stammt aus dem Jahre 2010, es hieß Omega Wave. Und jetzt haben sich die Jungs wieder zusammengerauft nach den Gigs, die sie letztes Jahr gespielt haben, auch hier bei uns in Deutschland, und haben ein neues Album zusammengezimmert. Das kommt am 23. Oktober. Also genauso wie das von Tony Iommi, haben Forbidden gesagt, komm, da jagen wir unser Ding auch raus. Die erste Single gibt es jetzt gleich zu hören. Aber ich finde den Ansatz, den die Jungs gewählt haben für dieses Album, das finde ich eigentlich sehr charmant, weil ich habe schon in der Taste of Morning Show gesagt, es ist, sie sagen, wir wollen die Leute eigentlich dazu bringen, sich zu erinnern, warum sie sich in diese Art von Musik zuallererst mal verliebt haben. In Thrash, in Heavy Metal. Was war dieser Funke, der da übergesprungen ist? Und das wollten sie irgendwo wieder festhalten oder wieder hervorbringen. Und das finde ich natürlich einen sehr guten Ansatz einfach, um an so ein Album, es ist ja wieder ein Comeback-Album, nochmal ein Comeback-Album von Forbidden, um an so ein Ding ranzugehen. Und die erste Single, sie drückt nicht komplett aufs Gaspedal, aber sie kann was. Hier sind Forbidden mit dem Cyclops.

Love Stop auf Rock Antenne mit der Halo Effect und Detonate. Von ihrem 24er Album March of the Unheard. Und zuvor gehört die neue Single von Forbidden. Cyclops heißt die. Das Album dazu kommt am 23. Oktober. Es wird, denke ich mal, Forbidden heißen. Wieder mal. Nein, das andere ist Forbidden Evil. Ach ja, Gott, okay. Aber an Forbidden gibt es, hört es gerade, kein vorbei. Und wir müssen vielleicht einen Moment innehalten. Auch wenn es gleich sehr hardcore weitergeht. Denn wir haben einen prominenten Abgang aus unseren Reihen zu verzeichnen. Leider hat Lou Koller seines Zeichens Frontmann von Sick of It All das Zeichen hier gesegnet. Er hat den Kampf gegen den Krebs dann doch final verloren. Und damit geht eine komplette Kultfigur der Hardcore-Szene, der New York-Hardcore-Szene, aber nicht nur der weltweiten Hardcore-Szene. Und auch wenn das hier keine Hardcore-Sendung ist und Tough Stuff eine Heavy-Metal-Show ist, gehören Sick of It All doch irgendwo dazu. Der ganze Hardcore hat viele Freunde im Heavy-Metal und Lou war halt einer der nettesten und auch charmantesten und auch besten Frontmänner, den die Hardcore-Szene je hatte. Und er ist jetzt mit kaum, ich glaube, er hat die 60 Jahre noch nicht voll, ich glaube, er ist 59 Jahre alt geworden. Er ist jetzt von uns gegangen. Ich weiß gar nicht, wann ich Sick of It All zum ersten Mal gesehen habe. Ich weiß gar nicht mehr, wie oft ich diese Band gesehen habe, weil eigentlich waren die Jungs jährlich hier in Deutschland und ich bin fast jedes Mal hingepilgert und habe mich gefreut. Und ja, jetzt bleibt uns eigentlich nur noch die Musik. Ob bei Sick of It All rein bandtechnisch noch was passieren wird nach dem Ableben von Lou. Ich wage es jetzt mal zu bezweifeln. Ich habe noch nichts gehört. Ich hoffe, es gibt irgendwo ein Tributkonzert oder so irgendwas. Das würde ich mir schon wünschen. Aber ich glaube, dann ist auch gut. Dann ist auch Schicht im Schacht, weil ohne Lou Koller kann ich mir Sick of It All nur ganz, ganz, ganz, ganz schwer vorstellen. Wie dem auch sei, rest in peace, Lou. Und wir hören hier Sick of It All mit einem ihrer größten Hits, nämlich Step Down.

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Das war sie. Das war die neue Single von Amon Amarth. Gjallarhorn heißt das ganze Ding. Ich kenne nur Matterhorn, aber das hört sich musikalisch nicht so geil an. Und das Album dazu, The All Father Awakens, ja, der Allespapa, wacht auf am 2. Oktober. Da gibt es dann das Album offiziell zu kaufen. Zuvor gehört natürlich in Memoriam Luke Holler von Sick of It All seine Band mit Step Down. Und wir machen gleich weiter mit neuer Musik in Tough Stuff auf Rockantenne. Denn auch Hatebreed haben sich zurückgemeldet mit einer neuen Single. Das Album dazu kommt am 6. November raus. Es wird heißen Fatal Paradox.

At the Gates hier zu guter Letzt in Taustoff auf Rockantenne mit Astaire Bound in Stone von ihrem 2018er Album To Drink from the Night Itself. Da war die Welt für At the Gates noch in Ordnung, bevor ihr Singer dann leider auch von uns ging und das Ganze irgendwo auch beendet werden musste. Ja, so schnell ändert sich das Ganze. Sick of it all, At the Gates, es wird auch nicht aufhören. Das hilft nichts, aber wir wollen nicht Trübsal blasen, ja, zum Ausgang und zum Abschluss dieser Ausgabe von Tough Stuff, sondern wir schauen nach vorne und da sehen wir, und ich sehe den beim Summer Breeze, eine Figur namens Kim Dracula. Kim Dracula ist eine Internetfigur. Anders kann ich es gar nicht sagen. Also er ist ein Typ, der ist auf TikTok eigentlich bekannt geworden mit seinen Songs. Und geht jetzt richtig steil nach oben. Tour und so weiter, ist schon natürlich schon ein paar Jahre unterwegs, schon bekannt. Aber ich sehe den dann auch zum ersten Mal und bin mal gespannt, wie das so wird auf der Bühne. Und neue Musik von ihm gibt es auch, nämlich eine Single. Und die heißt Molecular Conversion. Und mit der verabschiede ich mich, denkt mal an die große Metallica-Verlosung. Und wenn ihr auf Wacken seid und das hört, kommt gut nach Hause, schöne Heimreise. Und wir hören uns auf alle Fälle, wenn ihr wollt, von montags bis freitags im Rock and the Heavy Metal Stream zur Tough Stuff Morning Show von 11 bis 12 Uhr vormittags. Und wenn nicht, hören wir uns hoffentlich nächste Woche wieder. Bis dahin oder bis noch früher. Ciao, Servus und gute Nacht.

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5: Ich bin Joshua Heise. Die schwarz-rote Koalition streitet über die Abschaffung der Rente mit 63. Die CDU-Ministerpräsidenten von Sachsen, Sachsen-Anhalt und Thüringen wollen sie beibehalten. Das hat SPD-Generalsekretär Klüssendorf begrüßt. Unionsfraktionschef Frei und CDU-Generalsekretärin Hoppermann bestehen dagegen darauf, dass die abschlagsfreie Frührente abgeschafft wird. Das hatte ja die Rentenkommission vorgeschlagen und alle Vorschläge der Kommission sollen laut Kanzler Merz vollständig umgesetzt werden. Welche Konsequenzen wird der Ansturm von Zehntausenden Migranten auf die spanische Exklave Ceuta in Nordafrika haben? Darüber beraten die EU-Innenminister am Dienstag. 22 EU-Staats- und Regierungschefs, darunter Kanzler Merz, hatten sich in einem Brief besorgt geäußert. Laut der spanischen Regierung sind inzwischen fast alle Migranten nach Marokko zurückgekehrt. Mindestens 67 Menschen sind bei dem Versuch, Ceuta zu erreichen, ums Leben gekommen.

0: Mehrere Waldbrände halten Griechenland in Atem und auch in Spanien kommen die Einsatzkräfte nicht zur Ruhe. Sie bekommen auch Unterstützung von Feuerwehrleuten aus Deutschland, zum Beispiel aus NRW. Mehr dazu von Ursula Winkler.
1: 56 Einsatzkräfte sind mit 21 Fahrzeugen in den Süden gefahren. Die spanischen Behörden hatten das sogenannte Waldbrandmodul im Rahmen des EU-Katastrophenschutzverfahrens angefordert. Immer wieder fache der Wind, die Flammen neu an, hieß es. Mit dem gleichen Problem kämpfen die Einsatzkräfte in den griechischen Waldbrandgebieten. In Frankreich und der Türkei konnten dagegen einige Feuer unter Kontrolle gebracht werden.
0: Moritz Wesemann ist wieder Europameister vom 1-Meter-Brett. Bei der Wasserspringen-EM in Paris verteidigte er mit einem großen Vorsprung seinen Titel aus dem Vorjahr, trotz einer Schulterverletzung. Zuvor hatten Pauline Pfeiff und Elena Wassen im Synchronspringen vom Turm Silber hinter den Britinnen Maisie Bond und Lois Tolson gewonnen. Damit hat Team Deutschland jetzt 2 Medaillen.
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8: Ich bin Joshua Heise. Trotz der Kabinettsumstellung erwartet der Großteil der Menschen in Deutschland wenig von der Bundesregierung. Laut einer INSA-Umfrage im Auftrag der Bild am Sonntag glauben 65%, dass Schwarz-Rot in diesem Jahr noch wenig reißen wird, was Reformen angeht. Zudem glauben mehr als die Hälfte der Leute, dass die Regierung nicht bis zum Ende der Wahlperiode durchhält. Nach dem Ansturm zehntausender Migranten auf die spanische Exklave Ceuta in Nordafrika geben 22 der 27 EU-Staats- und Regierungschefs, darunter auch Kanzler Merz, indirekt Madrid die Schuld. Ursula Winkler berichtet.
9: Die EU-Staats- und Regierungschefs deuten an, dass eine Maßnahme der spanischen Regierung für den Ansturm gesorgt haben könnte. Madrid hatte im Kampf gegen den Arbeitskräftemangel die Legalisierung von rund 500.000 irregulären Migranten eingeleitet. Profitieren sollten davon eigentlich Asylbewerber, die ihren Antrag längst gestellt haben, keine Neuankömmlinge. In Ceuta konnten die Migranten dann weder bleiben noch weiterreisen.
8: Die Bundesregierung will die abschlagsfreie Rente mit 63 abschaffen. Das gefällt vielen nicht, vor allem nicht den Ostministerpräsidenten Kretschmer, Schulze und Vogt. Ihnen zufolge ist die abschlagsfreie Rente nach 45 Beitragsjahren vor allem für den Osten wichtig. Unterstützung bekommen sie von SPD-Generalsekretär Klüssendorf. Der sagt aber auch, dass die Idee der Abschaffung von der Union kam. Weil es so trocken ist, hat der Rhein in Köln einen historisch niedrigen Pegelstand erreicht. 67 Zentimeter wurden laut dem Wasserstraßen- und Schifffahrtsamt zwischenzeitlich gemessen. Für Schiffe heißt das, sie können zwar noch die tiefere Fahrrinne nutzen, aber teilweise nur mit geringer Ladung.
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